Großartige zweite Single aus einem würdigen Abschlussalbum einer unglaublichen Karriere. Nur nach vorn von den Toten Hosen ist neu auf Rockantenne.

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2: Ich bin Moritz Einzel. Der neue Bundesverkehrsminister Steffen Bilger ist zuversichtlich, den Zustand von Straßen, Brücken und Schienen mit den neuen Infrastrukturmilliarden verbessern zu können. Im ZDF hat der CDU-Politiker aber davor gewarnt, zu glauben, dass das jetzt sehr schnell und ohne Unannehmlichkeiten geht.
3: Ich kann keine Wunder versprechen, weil Infrastruktur schon auch Zeit braucht. Aber natürlich muss es jetzt auch mit den Möglichkeiten, die wir durch die Infrastrukturmilliarden haben, schnell und spürbar besser werden. Aber es wird seine Zeit brauchen. Gerade wenn wir jetzt viel in die Infrastruktur investieren, dann bedeutet das auch Baustellen, das bedeutet Behinderung, das bedeutet im Bahnbereich dann auch leicht Verspätungen.
2: Bilger hatte gestern Patrick Schnieder als Verkehrsminister abgelöst. Schwere Waldbrände halten Südeuropa weiterhin in Atem. Jetzt brennt es auch noch in Griechenland. Auf der Urlaubsinsel Kreta sind Flammen außer Kontrolle geraten. Deswegen ist ein Ferienort evakuiert worden. Medienberichten zufolge sind rund 6000 Menschen betroffen. Stürmischer Wind treibt die Feuerfront voran. Der Deutsche Städtetag hat Bund und Länder aufgefordert, Klimaanpassungsmaßnahmen der Kommunen deutlich stärker finanziell zu fördern als bislang. Dem Redaktionsnetzwerk Deutschland sagt der Hauptgeschäftsführer Schuchardt, Klimaanpassung sei kein nice to have, sondern existenziell für unsere Zukunft. Unterm Strich rede man da über Milliardensummen, das könnten die Städte nicht alleine stemmen. Die Investorenpläne von FIFA-Präsident Infantino sind auf scharfen Gegenwind gestoßen. Die UEFA läuft Sturm dagegen, was Unterstützung findet beim Sportvorstand des FC Bayern München, Max Eberl.
4: Ich bin kein Freund von Boykott, ich bin immer eigentlich ein Freund von Dialog. Aber wenn es so weit kommt, dann wäre ich tatsächlich auch dafür, dass wir als Europa dann auch eine starke Stirn bieten und sagen, nee, da machen wir nicht mit, das ist nicht unser Sport, das ist nicht das, was wir wollen, und dann eben auch dagegen vorgehen würden.
2: Infantino will Vermarktungsanteile an der Fußball-WM an Investoren verkaufen.
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Seit über 10 Jahren bieten Nothing But Thieves Modern Rock par excellence. Und das ändert sich mit der Single Evolution zum Glück auch nicht. Evolution von Nothing But Thieves ist neu auf Rockantenne.

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1: Domino Night is Calling. Es wird geklotzt und nicht gekleckert im Hause Domino. 3 Alben in 3 Jahren. Heutzutage eine Seltenheit. Aber auch Album Nummer 3, Night is Calling, bietet Hardrock der Spitzenklasse. Als wäre es das Einfachste der Welt, hauen Dr. Dead, Felix Held und seine Zombies einen Hit nach dem anderen raus.

als auf den Vorgängern kristallisiert sich heraus, dass Dominum nicht nur optisch, sondern auch musikalisch die perfekte Synthese aus Lordi, Powerwolf und Ghost sind. Das kann eigentlich nur an der absoluten Spitze für die Nürnberger enden. Night is Calling von Dominum ist das Album der Woche auf Rockantenne. Und natürlich hören wir jetzt auch einen Song daraus.

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5: Ich bin Moritz Einzel. Die krisengebeutelte Deutsche Bahn hat offenbar im ersten Halbjahr Gewinn gemacht. Zum ersten Mal seit 7 Jahren. Der bundeseigene Konzern hat laut Medienberichten für das Kerngeschäft im Zeitraum von Januar bis Juni ein Plus im dreistelligen Millionenbereich verbucht. 960 Millionen Fahrgäste bedeuteten demnach 17 Millionen mehr als im Vorjahr. Der neue Bundesverkehrsminister Steffen Bilger ist derweil optimistisch, dass er den Zustand von Straßen, Brücken und Schienen mit den neuen Infrastrukturmilliarden verbessern kann. Im ZDF sagte der CDU-Politiker:
6: Wir brauchen einen pragmatischen, realistischen Blick auf die Verkehrspolitik. Und jetzt gibt es eben einen großen Unterschied, nämlich dass wir so viel Infrastrukturmittel zur Verfügung haben, 170 Milliarden Euro für diese 4 Jahre Legislaturperiode. Die gilt es umzusetzen. Das ist schon eine große Veränderung, weil jetzt wirklich auch das Geld zur Verfügung steht für den Ausbau unserer Infrastruktur.
5: Er könne aber keine Wunder vollbringen, sagte Bilger. Er hatte gestern das Verkehrsministeramt von Patrick Schnieder übernommen. Weiterhin halten die schweren Waldbrände im Süden und Westen Europas die Einsatzkräfte in Atem. In Frankreich brachen neue Brände aus, teilweise an Stellen, wo es schon mal gebrannt hat. An der Grenze zwischen Spanien und Portugal wütet ein neues schweres Feuer. Und auch in Griechenland brennt es. Auf der Urlaubsinsel Kreta mussten rund 6.000 Urlauber evakuiert werden. Der irische Musiker und Oscar-Preisträger Glenn Hansard ist bei einem Motorradunfall ums Leben gekommen. Nach Polizeiangaben starb der 56-Jährige noch am Unfallort. Hansard wurde als Sänger der Band The Frames bekannt und erhielt 2008 für den Song Falling Slowly aus dem Film Once einen Oscar.

Eine Band endgültig auf dem Weg nach oben. The Pretty Reckless. Ihr jüngster Singlestreich heißt About You und ist neu. Auf Rockantenne.

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1: Das Rockantenne Deutschlandwetter mit Sonne, Hitze und Gewittern. Jetzt am Morgen ist es noch angenehm mit 18 bis 22 Grad. Nachher geht es rauf auf bis zu 40 Grad. Das hat dann Gewitterpotenzial. Im Westen und Norden kann es später ordentlich krachen. Ich bin Katrin Steinberger. Es ist 5 Uhr. Guten Morgen. Die Deutsche Bahn macht offenbar wieder Gewinn mit ihrem Kerngeschäft. Zum ersten Mal seit 7 Jahren. Laut Medien liegt der Gewinn im ersten Halbjahr im dreistelligen Millionenbereich. Rund 960 Millionen Fahrgäste nutzten die Züge. Ein neuer Rekord. Gründe seien gestiegene Spritpreise, stabile Ticketpreise und neue Rabattangebote. Bahnchefin Palla will die Zahlen am Vormittag offiziell vorstellen. Der Bundesgerichtshof in Karlsruhe entscheidet heute darüber, ob die Vergabe von Siegeln an Ärzte unzulässig ist. Es geht um das Magazin Fokus Gesundheit. Das zeichnet seit Jahren Mediziner aus. Gegen eine Gebühr dürfen sie das Siegel dann als Werbung benutzen. Die Wettbewerbszentrale findet das irreführend. Draußen ist es heiß, drinnen wird der Winterurlaub geplant. Die Buchungen ziehen gerade deutlich an, berichten Reiseanbieter. Besonders gefragt sind aktuell Thailand und Ägypten, meldet der Reiseanbieter der Tour. Etwas mehr als die Hälfte der Winterbuchungen entfällt auf Fernreisen, zum Beispiel nach Asien, in die Karibik, nach Ostafrika oder Nordamerika.
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1: Die Schweizer von Gotthard mischen jetzt musikalisch auf dem Fußballplatz mit. Gleich zwei neue Songs hat die Band exklusiv für den FC Lugano kreiert. Die beiden frisch präsentierten Titel heißen Lugano My Town und Bianconeri Allee. Da die Hardcore-Band selbst in Lugano gegründet wurde, zeigt diese Aktion die tiefe Verbundenheit der Musiker zu dem Verein.
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2: Oh, wir sind schon am Donnerstag. Wir gehen Richtung Ende Juli, heute der 30. Ja, und ob ihr vielleicht bei einem Verein seid, Angelverein, vielleicht auch gerne Motorradverein oder Handball, Fußball, Tierschutz, Kochfreunde, vielleicht auch Schnauzbartverein, völlig egal. Wir würden wahnsinnig gerne euer nächstes Vereinsfestival mit euch gestalten. Wir bringen alles mit, was dazugehört, inklusive Rockantenne-Band. Und wer die kennt, der weiß, dass es da knallt. Wie kommt man ran? Wie bewirbt man sich? Und wer kommt in Frage? Hört ihr gleich bei mir.
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Mama von Genesis. Klingt so ein bisschen nach Familienidylle, täuscht aber. Phil Collins singt hier bei einem Teenager, der sich in eine Prostituierte verliebt und nicht kapiert, warum sie seine Gefühle nicht erwidern kann. Und das irre Lachen hat sich Collins bei Grandmaster Flash und The Message abgeschaut. Also Pubertät, käufliche Liebe und verdammt gut gemachter Ideenklau. Genesis auf Rockantenne und Mama.

0: das Rockantenne Deutschlandwetter mit Sonne, Hitze und Gewittern. Jetzt am Morgen ist es noch angenehm mit 18 bis 22 Grad. Nachher geht es rauf auf bis zu 40 Grad. Das hat dann Gewitterpotenzial. Im Westen und Norden kann es später ordentlich krachen. Ich bin Katrin Steinberger. Es ist 5:30. Guten Morgen. Der Deutsche Städtetag fordert deutlich mehr Geld von Bund und Ländern für Klimaanpassungen in den Kommunen. Hauptgeschäftsführer Schuchert sagte dem Redaktionsnetzwerk Deutschland, Klimaanpassungen sei existenziell für unsere Zukunft, kein nice to have. Insgesamt gehe es um Milliardensummen, das könnten die Städte nicht allein schultern. Schwere Waldbrände setzen Südeuropa weiter zu. Jetzt auch Kreta in Griechenland. Dort sind Flammen außer Kontrolle geraten. Ein Ferienort wurde evakuiert. Laut Medienberichten betraf das rund 6.000 Menschen. Stürmischer Wind treibt die Feuerfront voran und erschwert den Einsatzkräften die Arbeit. In Frankreich sind neue Waldbrände ausgebrochen und auch in der Türkei brennt es jetzt. Vergangenes Jahr haben Blitze in Deutschland deutlich weniger Schäden angerichtet. Der Versichererverband GdV meldet einen klaren Rückgang der Fälle und damit auch der gesamten Schadenssumme. Gleichzeitig wird jeder einzelne Blitzschaden aber teurer, denn moderne Haustechnik und hochwertige Geräte machen Blitztreffer kostspieliger.
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0: Ein Stück Rockgeschichte kommt zurück auf die große Leinwand. Vor 40 Jahren haben Queen in Budapest das allererste Stadionkonzert einer Westband hinter dem Eisernen Vorhang gespielt. Es war außerdem der letzte gefilmte Live-Auftritt mit Freddie Mercury überhaupt. Jetzt haben sich Herr der Ringe-Regisseur Peter Jackson und sein Team diese Aufnahmen geschnappt und in höchster 4K-Auflösung restauriert. Kinostart ist Anfang Oktober. Anschließend erscheint das Konzert auch auf CD und LP.
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Radiohead auf Rockantenne. Guten Morgen. Ja, die Damen und Herren der Rockstars haben sicher alle so ihre Starallüren, egal ob im Backstage, das ganz besondere Wasser, perfekt temperierte Handtücher oder Manuka Honig. Glaubt, da hat jeder so seine Eigenart. Aber eine Starallüre, die unserer Meinung nach auf Platz 1 der Beliebtheit ist, ist definitiv das Zu-Spät-Kommen. Und einer unserer lieben Rockstars hat das schon wirklich perfektioniert. Aha, ja, der gute Axl Rose von den Gunners ist zwar sicher ein Meister am Mikrofon, aber sicher kein Meister in Sachen Pünktlichkeit. Zu seinen Auftritten eigentlich immer ein bisschen zu spät kommen, ist quasi schon ein Markenzeichen. Und wir gönnen es uns heute mal mit ihm, aber das aus gutem Grund. Heute ist nämlich internationaler Zu-Spät-Kommer-Tag. Der Tag, an dem wir allen notorischen Zu-Spät-Kommern einfach mal ein paar Minütchen durchgehen lassen sollten. Wo wir aber keine Ausnahme machen, ist natürlich die Musik. Und die gibt's jetzt sehr passend, pünktlich im besten Rock, nonstop auf Rockantenne. The Doors, Love Me Two Times.

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1: So, wir haben mal die Lage auf dem Holy Ground gecheckt bei der Tamara und Gonzi. Da haben wir durchgeklingelt. Die sind nämlich schon seit einigen Tagen im Wackinger Village beim legendären Wacken Open Air angekommen. Ich glaube, da gab es schon das ein oder andere kalte Bierchen. Anders könnte ich mir sonst nicht erklären, was wir jetzt gleich zu hören bekommen.
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2: Tipp Nummer 3.
4: Packen für Wacken ist wie Packen auf Wacken. Wenn man drückt, klappt es schon.
5: Das ist ein ganz fieses Ding.
1: Mosch Thompson und Captain Godzilla, die werden wir auch die nächsten Tage sicher nochmal hören. An alle, die vor Ort über den Campingplatz stolpern oder das Spektakel von zu Hause aus verfolgen, wir von Rockantenne, wir versorgen euch natürlich die nächsten Tage fleißig mit allem, was in und um Wacken passiert. So, also das ist schon mal Motivation für diesen Donnerstag durchhalten. Nur noch einen Tag bis zum Wochenende. Und hier kommt der beste Rock nonstop. Schönen guten Morgen auf Rockantenne.

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2: Das Rockantenne Deutschlandwetter mit Sonne, Hitze und Gewittern. Jetzt am Morgen ist es noch angenehm mit 18 bis 22 Grad. Nachher geht es rauf auf bis zu 40 Grad. Das hat dann Gewitterpotenzial. Im Westen und Norden kann es später ordentlich krachen. Ich bin Katrin Steinberger. Es ist 6 Uhr. Guten Morgen. Darf man vertrauliche WhatsApp-Chats an Dritte weiterleiten? Diese Frage beschäftigt heute den Bundesgerichtshof. Im Streitfall geht es um WhatsApp-Nachrichten zwischen zwei Freundinnen über den Chef von einer der beiden. Nach einem Streit leitete die andere die Nachrichten an die Lebensgefährtin des Chefs weiter. Danach folgte die Kündigung. Jetzt geht es um Schadenersatz. Mehr Unterstützung für die Städte beim Klimawandel. Der Deutsche Städtetag verlangt von Bund und Ländern eine deutlich stärkere Finanzierung von Klimaanpassungsmaßnahmen. Laut Hauptgeschäftsführer Schuchardt sind solche Projekte überlebenswichtig und kein Luxus. Am Ende gehe es um Milliardenbeträge, die Kommunen aus eigener Kraft nicht aufbringen können, sagte er dem Redaktionsnetzwerk Deutschland. Der neue Bundesverkehrsminister Steffen Bilger ist optimistisch, Straßen und Schienen wieder auf Vordermann bringen zu können. Gleichzeitig betonte er, das braucht Zeit. Mehr Investitionen bedeuteten auch mehr Baustellen, Behinderungen und im Bahnverkehr leichte Verspätungen, so Bilger am Abend im ZDF.
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2: Aerosmith gibt es bald auch als Ballett. Im Mai 2027 bringt ein professionelles Ensemble ein nach dem Rekordlegenden benanntes brandneues Stück im US-Bundesstaat Virginia auf die Bühne. In ihrer Ankündigung beschreiben die Verantwortlichen die Show als mutige, elektrifizierende Weltpremiere, die die Kraft des Rock mit der Kunst des Tanzes vereint. Die größten Hits aus der langen Karriere von Aerosmith als unvergleichliche Ballettchoreografie.
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3: Und alle machen mit, zumindest alle, die schon wach sind. Herzlich willkommen, schönen guten Morgen, 6 Uhr und eine Minute. Ja, in dieser Woche haben wir ein Lieblingsthema, das ist natürlich Backen. So, und die ersten Emotionen vom gestrigen Tag, die gibt es natürlich jetzt gleich auf Rockantenne, damit ihr so gar nichts verpasst. Weil irgendwie hat man schon das Gefühl, auch wenn man in die Arbeit muss oder so, ein bisschen Backen ist schon immer mit dabei. Und genau darum geht's. Fangen gleich an nach Journey und Kings of Leon. Guten Morgen.
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0: Journey um 6 Uhr und 8 Minuten. Hier ist Alex Wangler. Einen wundervollen Donnerstagmorgen.
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0: Ja, der zweite Tag auf dem Holy Ground beginnt. Die ersten krabbeln gerade so nach und nach aus ihren Zelten, weil es da drin einfach 4000 Grad hat. Oder ihr gehört vielleicht auch zur ganz schlauen Sorte und besitzt schon so ein fancy Blackout-Zelt, in dem es nicht ganz so heiß wird. Tja,
2: guten
0: und dann?
2: Morgen, guten Morgen, guten Morgen, Sonnenschein.
0: An alle Wackenbesucher und alle, die da draußen das Ganze mitverfolgen, die zu Hause die Stellung halten, auch die nächsten Tage wird es nicht nur von den Temperaturen her heiß. Morgen stehen zum Beispiel diese Legenden auf der Bühne. Judas Priest, ganz klar. Am Samstag kommt dann schon das nächste Highlight hinterher. Power Metal von Powerwolf. Und schon heute Abend gehen Def Leppard an den Start. Und von denen gönnen wir uns jetzt direkt eine Nummer quasi zum Warmmachen und Wachmachen. Ab geht's im besten Rock Nonstop mit Too Late for Love. Guten Morgen.

6:18 Minuten. Guten Morgen. Millionen soll's in die Kassen spülen. Der Fußballweltverband FIFA plant einen Verkauf von 20-30% der Anteile an einem noch zu gründenden Unternehmen, das die WM kontrollieren soll. Gianni Infantino sammelt damit nicht unbedingt... Guten Morgen. Millionen soll's in die Kassen spülen. Der Fußballweltverband FIFA plant einen Verkauf von 20-30% der Anteile an einem noch zu gründenden Unternehmen, das die WM kontrollieren soll. Gianni Infantino

sicher noch mehr Leute Luft. Im Moment hat man ja das Gefühl, Gianni haut einen nach dem anderen raus. Da kommt einem die ganze Situation irgendwie doch seltsam bekannt vor. Bekannt sind auch diese eigentlichen Außenseiter durch einen einzigen Song geworden. Ein echter Generationenklassiker. Teenage Dirtbag im besten Rock nonstop. Das sind Weathers. Guten Morgen.

0: Es ist kurz vor halb sieben.
1: Morgen. You make me feel something like summertime. Ah, wieder wird es ein sommerlicher Tag und Bon Jovi wird es gleich begleiten mit Summertime. Mit dabei Uriah Heep im besten Rock Nonstop.
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13: Das Rockantenne Deutschlandwetter mit Sonne, Hitze und Gewittern. Jetzt am Morgen ist es noch angenehm mit 18 bis 22 Grad. Nachher geht es rauf auf bis zu 40 Grad. Das hat dann Gewitterpotenzial. Im Westen und Norden kann es später ordentlich krachen. Ich bin Katrin Steinberger. Es ist 6:30. Guten Morgen. Die Deutsche Bahn schreibt zum ersten Mal seit 7 Jahren schwarze Zahlen. Laut Medien liegt der Gewinn im ersten Halbjahr im dreistelligen Millionenbereich. Hauptgrund sind laut Bahn die gestiegenen Spritpreise. Rund 960 Millionen Fahrgäste nutzten die Züge. Das ist ein neuer Rekord. Heute wird Bahnchefin Paller die Halbjahresbilanz vorstellen. Die Sparkassen warnen aktuell vor Phishing-Mails. Betrüger verschicken E-Mails an Kunden mit dem Betreff Verifizierung erforderlich. Mit Frist 2. August, berichtet Focus Online. Laut Verbraucherzentrale sind die Phishing-Versuche an der allgemeinen Anrede, einem verdächtigen Absender, dem Link zur Dateneingabe und dem aufgebauten Zeitdruck erkennbar. In Lauterbach in Hessen sind nach einem schweren Brand in der Altstadt mindestens 5 Häuser unbewohnbar. Das Feuer brach in einem Restaurant am Marktplatz aus und breitete sich dann schnell auf mehrere Fachwerkhäuser aus. Nach ersten Schätzungen entstand ein Schaden von mindestens 5 Millionen €. 5 Menschen wurden verletzt, 2 Feuerwehrleute und 3 Anwohner.
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13: 8 neue und allerletzte Songs mit Chris Cornell. So viele Nummern werden sich auf dem neuen Album der Grunge-Legenden Soundgarden befinden. Das verkündete jetzt Schlagzeuger Matt Cameron in einem Interview. Momentan befindet sich das Album im Mischprozess. Laut Gitarrist Kim Thayil soll es 2027 erscheinen. Schon vor einiger Zeit hatten die übrigen Mitglieder von Soundgarden verkündet, dass sie an einer neuen Platte arbeiten mit den finalen Aufnahmen ihres 2017 verstorbenen Frontmanns Chris Cornell.
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1: Und Alex Wangler, 1:07.

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0: 6:37 Uhr morgen. Es ist wirklich noch sehr früh. Und wenn ihr jetzt sagt,
1: es fühlt sich echt beschissen an,
0: ich kann helfen.
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0: Ja, genau so ein Monsterbrett kommt natürlich jetzt wieder auf euch zu. Wenn ihr da auch mal mitmachen möchtet, gerne meldet euch bei uns für den Rocksong deines Lebens. Da gibt es natürlich auch die exklusiven Rockantenne-Tasten für euch. Einfach für den Wunsch abgeben und vielleicht sagt ihr uns noch eine Story dahinter, was ihr mit diesem Song genau verbindet. Hier ist der Alex, guten Morgen.
3: Grüße, Dominik hier aus dem wunderschönen Freistaat Sachsen. Mein Lieblingssong ist von Linkin Park, Burn It Down. Der hat mich schon durch alle Höhen und Tiefen gebracht, egal was Wort, den kann man immer hören. Es ist halt auch schwierig zu sagen. Also allgemein von Linkin Park jeder Song ist super, aber wenn ich mich auch wirklich einen festlegen soll, dann ist es auf jeden Fall Burn It Down. Das ist wirklich einer, der mich immer aufgeheitert hat, egal was gewesen ist.
0: Absolut recht hast du, hör auf dein Herz. Ab dafür der Rocksong deines Lebens, lieber Dominik. Burn It Down, Linkin Park im besten Rock nonstop auf Rockantenne. Gleich 9 Minuten nach 7:09. Guten Morgen.

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1: Das hat gestern tobt die Meute über den Holy Ground. Endlich wieder!
2: Backen!
1: Unter den ca. 85.000 Metalheads gibt es wirklich jede Menge unterschiedliche Festivaltypen. Ist uns auch wieder aufgefallen, zum Beispiel diesen hier.
3: Hey, ich wollte später zur Hauptbühne, um mir die Smashing Pumpkins anzuschauen. Wie sieht's bei dir aus?
4: Puh, also mal sehen. Also als erstes muss ich einen Pfeffi trinken und dann zur kleinen Bühne, da spielen Kadaver. Und von da muss ich dann direkt zur nächsten Bühne laufen, zu den HSD. Ich kann da aber nur eine halbe Stunde bleiben, damit ich pünktlich weiter kann, um feine Sahne Fischfilet nicht zu verpassen. Dann habe ich aber hoffentlich eine Viertelstunde Zeit, um was zu essen, Papiere zu exen und dann geht's weiter zu Dropkick Murphys an der Hauptbühne. Dann bleibe ich aber nur genau für 4 Songs, denn ich muss noch mal mein T-Shirt und Zelt wechseln, damit ich später zum Konzert von Alice in Chains Dropkick Murphys habe. Dann bist du noch eine Drohnenstechnik und verabredet. Und dann kann ich gerne mit dir zu den Smashing Pumpkins gehen.
5: Bierpong haben wir heute auch schon gespielt. Ey, und in einer halben Stunde sind wir endlich da.
6: Okay, Campingkocher, check. Bademantel, check. Hirschkernkissen, check. Mediterrane Gewürzmischung, check.
3: Und die Tickets?
1: Verdammt. Egal auf welchem Festival, man trifft sie doch immer wieder, ne? Jeder kennt doch diesen einen Festivalbesucher oder hat diesen einen Freund. Schreibt uns gerne an studio@rockantenne.de. Welcher Festivaltyp seid ihr oder welche Verrückten habt ihr schon kennengelernt? Von den Festivalbesuchern vor der Bühne, da kommen wir jetzt zu den Leuten, die normalerweise auf den Bühnen dieser Welt stehen. Jetzt im besten Rock nonstop oder standen, muss man dazu sagen, ja. Van Halen mit Jump. Guten Morgen.

0: Es ist 5 vor 7. Schönen guten Morgen, Mr. Peter Garrett. Gleich Ihr Auftritt. R.E.M. stehen im besten Rock nonstop in den Startlöchern und... die einzige Sendung mit der ACDC-Garantie. In der Rockantenne Frühschicht gibt's die Australier auch in wenigen Minuten.
1: Hallo, liebe Rock-Community! Hier ist Mr. Heavysaurus von Heavysaurus und ich bin ja so aufgeregt, denn morgen kommt unsere neue Single! Luftgitarre! Yeah! Aber mit unseren Freunden von Rockantenne haben wir uns da was für euch überlegt. Wir hören den Song nämlich einfach heute schon. Ja! Ist das nicht super cool? Also schaltet ein, heute Nachmittag im Homerun. Um kurz nach 17 Uhr ist es soweit. Die Radiopremiere von unserem neuen Song Luftgitarre. Bis später und bis dahin ein donnerndes Rock von euren Dinos von Heavysaurus.
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14: Das Rockantenne Deutschlandwetter mit Sonne, Hitze und Gewittern. Jetzt am Morgen ist es noch angenehm mit 18 bis 22 Grad. Nachher geht es rauf auf bis zu 40 Grad. Das hat dann Gewitterpotenzial. Im Westen und Norden kann es später ordentlich krachen. Ich bin Katrin Steinberger. Es ist 7 Uhr. Guten Morgen. Schwere Waldbrände setzen Südeuropa weiter zu. Jetzt auch Kreta in Griechenland. Dort sind Flammen außer Kontrolle geraten. Ein Ferienort wurde evakuiert. Laut Medienberichten betraf das rund 6000 Menschen. Stürmischer Wind treibt die Feuerfront voran und erschwert den Einsatzkräften die Arbeit. In Frankreich sind neue Waldbrände ausgebrochen und auch in der Türkei brennt es jetzt. Die Deutsche Bahn macht offenbar wieder Gewinn mit ihrem Kerngeschäft. Zum ersten Mal seit 7 Jahren. Laut Medien liegt der Gewinn im ersten Halbjahr im dreistelligen Millionenbereich. Rund 960 Millionen Fahrgäste nutzten die Züge. Ein neuer Rekord. Gründe seien gestiegene Spritpreise, stabile Ticketpreise und neue Rabattangebote. Bahnchefin Paller will die Zahlen am Vormittag offiziell vorstellen. Vergangenes Jahr haben Blitze in Deutschland deutlich weniger Schäden angerichtet. Der Versichererverband GdV meldet einen klaren Rückgang der Fälle und damit auch der gesamten Schadenssumme. Gleichzeitig wird jeder einzelne Blitzschaden aber teurer, denn moderne Haustechnik und hochwertige Geräte machen Blitztreffer kostspieliger.
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14: Gleich 2 legendäre Metal-Gitarristen haben neue Solo-Alben angekündigt. Black Sabbath-Klampfer Tony Iommi bringt Ende Oktober From the Dark raus, sein erstes Solowerk in mehr als 2 Jahrzehnten. Und Tom Morello von Rage Against the Machine liefert uns schon Ende September seine pressfrische Platte. Everyone Gets Everything They Want enthält unter anderem Gastauftritte von System of a Down-Frontmann Serge Tankian und Morellos 15-jährigen Sohn Roman an der Gitarre.
0: Oh, danke.
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0: Ah, schön, dass ihr da seid. Guten Morgen. Ah, viele von euch lieben ja ihr Hobby. Und vielleicht habt ihr eins mit Freunden, im Verein und so. Und ich weiß, immer wenn es ans Vereinsfest geht, große Frage, wie machen wir es? Und was sagt die Vereinskasse? Wäre doch super bequem, wenn wir euch da unter die Arme greifen mit einer richtigen Abrissparty. For free. Nennt sich Rockantenne Vereinsfestival. Und wer da schon im Rennen ist und wie ihr euch das sichert, das hört ihr gleich bei mir.
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0: ins Festival.
1: Da sprechen wir euch alle an. Ob jetzt Bolzplatz, Feuerwehrwache, Bienenzüchter, wir bringen eine dicke Party zu euch. Besonders in Zeiten, in denen Berlin Fördergelder für Vereine und Kultur kürzt. Da legen wir einfach ein bisschen was oben drauf. Besser gesagt, ein ganzes Festival. Und wir kommen mit Rock Antenne Band. Wir bringen Freibier mit, 666 Liter. Da süffelt man eine Weile und wir kommen mit allem, was zu einer Party dazugehört. Vielleicht kommen wir dann bald auch in die Rock City Köln zum Hörer Markus. Und jetzt her mit euren Stimmen. In welchem Verein bist du denn genau, Markus?
2: Das ist ein Schützenverein.
3: Da bin ich jetzt dann auch schon ein paar Jahre drin, seit dem 12. Lebensjahr. Aktuell ist es sogar so, dass mein Sohn, mein Jüngster, der ist unser amtierender Schützenkönig.
1: Ach, guck an. Und was macht euch so aus?
3: Das ist eine große Familie, wenn nur der Mann ist, wenn einer schreit, stehen direkt etliche Leute parat, weil wir haben halt das Glück in dem Sinne, dass wir jetzt aktuell knapp über 400 Mitglieder haben. Wenn du ein Problem hast, du kannst irgendeinen ansprechen, wenn der dir nicht helfen kann, weiß der direkt drei andere, die dir vielleicht helfen können und so weiter.
1: Ja, perfekt, so funktioniert es doch. Eine richtig schöne Community. Wie sehen denn bei euch die Feiern so in der Regel aus? Gib uns doch mal ein kleines Bild.
3: Wenn dann diverse Festivitäten größer werden, dann kommt halt auch sehr viel vom Ort zusammen. Dann wird das eigentlich immer eine ziemlich große Truppe.
1: Und geht das ohne Sponsoren mal Hand aufs Herz?
3: Das funktioniert heutzutage nicht mehr, gar nicht. Deswegen haben die anderen Vereine ja auch diese Probleme. Ne? Und haben halt nur ein Zelt da stehen und halt eine Bude, wo es was zu trinken gibt und was zu futtern gibt. Und selbst da kämpfen die teilweise schon.
1: Also ich merke schon, hier wäre Hilfe nötig. Müssen wir unter die Arme greifen. Markus, meldet euch unbedingt an fürs Rockantenne Vereins Festival. Geht auch ratzfatz in der Rockantenne App oder eben auf rockantenne.de.
3: Ja, sicher. Machen wir auf jeden Fall. Ich trommel heute Abend die Jungs zusammen und dann schicken wir unsere Anmeldung raus und hoffen, dass wir euch zu uns kriegen.
1: Das klingt doch nach einem guten Plan. Danke dir fürs Gespräch und jetzt gehen ganz liebe Grüße nach draußen. Ihr könnt da genauso mitmachen auf rockantenne.de oder in der App. So, und hier steht CCR in den Startlöchern. 7:12 Uhr.

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Für Hessen und Rheinland-Pfalz ist das ja seit Wochen schon Programm. Das sind dann auch die Ersten, die wieder ran dürfen. Also in 10 Tagen. Aber jetzt haben dann wenigstens erstmal alle gemeinsam Pause für ein paar Tage. Heute gibt's in der Rockrepublik auch nochmal richtig passend dazu Sommer. Viel Sonne, heiß, bis zu 40 Grad. Später ziehen dann vor allem im Norden und Westen nochmal kräftige Gewitter durch. Da ist auch ordentlich Wind dabei. Morgen bleibt's dann nochmal warm. Aber zum Wochenende wird's Regen geben. Zum Teil auch mit Gewittern. Ist auch ganz angenehm, es wird dann spürbar etwas kühler bei uns. Na, hier geht's weiter im besten Rock Nonstop mit Peter Gabriel. Schau mal so, Peter hat die 80er gewonnen, ja, mit Sledgehammer, das ist auch schon.

0: kurz vor halb acht, Wacken Festival läuft. Und in ein paar Minuten schalten wir schon mal auf den Holy Ground. Und das am frühen Donnerstagmorgen bei Sonnenaufgang. So, und die passende Musik für diesen Sommertag, der hier ansteht, die liefert uns Lenny Kravitz mit California. Ich glaube, dort ist es gerade ein bisschen kühler als bei uns. Bei uns geht es bis auf 40 Grad. Und den besten Rock nonstop, die aufspringen gleich.
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6: Das Rockantenne Deutschlandwetter mit Sonne, Hitze und Gewittern. Jetzt am Morgen ist es noch angenehm mit 18 bis 22 Grad. Nachher geht es rauf auf bis zu 40 Grad. Das hat dann Gewitterpotenzial. Im Westen und Norden kann es später ordentlich krachen. Ich bin Katrin Steinberger. Es ist 7:30 Uhr. Guten Morgen. 960 Millionen Menschen sind im ersten Halbjahr mit Zügen der Deutschen Bahn gefahren. Das ist Rekord. Und zum ersten Mal schreibt das Unternehmen auch wieder schwarze Zahlen. Der Gewinn soll im dreistelligen Millionenbereich liegen, berichten Medien. Am Vormittag stellt Bahnchefin Paller die Halbjahresbilanz offiziell vor. Der Deutsche Städtetag fordert deutlich mehr Geld von Bund und Ländern für Klimaanpassungen in den Kommunen. Hauptgeschäftsführer Schuchert sagte dem Redaktionsnetzwerk Deutschland, Klimaanpassungen sei existenziell für unsere Zukunft, kein nice to have. Insgesamt gehe es um Milliardensummen, das könnten die Städte nicht allein schultern. Der Europäische Fußballverband UEFA trifft sich heute zu einer Dringlichkeitssitzung. Grund sind die Pläne von FIFA-Chef Infantino. Der will ja Teile der FIFA-Rechte an Turnieren verkaufen und richtig Geld damit machen. Den Mitgliedsverbänden hat er eine Frist bis 19. September gesetzt, um zuzustimmen. Die UEFA kritisiert das Vorhaben scharf und denkt darüber nach, Turniere der FIFA zu boykottieren.
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6: Aerosmith gibt es bald auch als Ballett. Im Mai 2027 bringt ein professionelles Ensemble ein nach dem Rekordlegenden benanntes brandneues Stück im US-Bundesstaat Virginia auf die Bühne. In ihrer Ankündigung beschreiben die Verantwortlichen die Show als mutige, elektrifizierende Weltpremiere, die die Kraft des Rock mit der Kunst des Tanzes vereint. Die größten Hits aus der langen Karriere von Aerosmith als unvergleichliche Ballettchoreografie.
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0: Und hier ist Alex Wangler, 2 Minuten nach 7:30 Uhr. Morgen.

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1: Tja, seit gestern ist wieder Ausnahmezustand in Schleswig-Holstein. Das legendäre Wacken Open Air läuft. Festivalreporter Max ist mit einer bestimmten Frage schon sehr früh unterwegs.
2: Moin und liebe Grüße aus Wacken. Dieses Jahr ist es wirklich scheißen heiß. Jetzt ist ja total viel Schlamm. Ich habe euch mal gefragt, was mögt ihr lieber, Rain or Shine?
3: Am besten sind immer noch ungefähr 28 Grad und zwischendurch immer mal so ein kleiner 5-Minuten-Schauer. Weil dieser 5-Minuten-Schauer, was meinst du, was er mit den T-Shirts macht bei den Vibes?
2: Ja, das ist wahrscheinlich gar nicht so verkehrt, ne?
3: Erfahrungswerte. Ich bin erst seit 2009 hier.
2: Das heißt, du hast ja dann auch letztes Jahr den Schlamm miterlebt.
3: Der Weg ist weiter. Man muss mehr Geld ausgeben für was zu futtern und zu trinken. Das ist scheiße, aber sonst ist egal. Wir sind hier, um Spaß zu haben. Und wegen der Musik.
2: Danke dir vielmals und wünsche dir noch viel Spaß.
3: Ja, den werde ich haben.
1: Danke dir. Max, es ist noch früh am Morgen. Und für was steht denn so eigentlich das Bild, was sich gestern Abend am meisten eingebrannt hat? Welches gab's da?
2: Ein Meer aus Thomas Gabel.
1: Aha. Und für was steht das?
2: Stimmung!
1: Judas Priest explodieren morgen um 21.30 Uhr auf der Harder Stage. Vorher dürfen sie aber schon mal hier im besten Rock nonstop loslegen. Es war genau jetzt auf Rock Antenne. Haben wir noch was vergessen?
3: Jetzt grüße ich meine Mutti.
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0: kann man Mr. Draiman nur gratulieren. Er hat wirklich stimmig hier alles reingelegt, was er zu bieten hat.
1: Disturbed. Beste Rock Nonstop gleich mit The Sweet.
0: Sweet waren diese Woche erst in Erding, soweit ich weiß, in der Eissporthalle. Haben einen großen Auftritt gehabt, Publikum gut gerockt. Also live sind die nach wie vor noch bombigst unterwegs. The Sweet gleich. Ja, gerade erst haben wir Odyssee gehabt. Heute startet schon der nächste Sommer-Blockbuster. Filmexperte Erik Steffens hat diese Woche die freundliche Spinne aus der Nachbarschaft dabei. Du bist Peter Parker, oder?
2: Ich bin nicht nur Peter Parker. Ich bin Spider-Man.
3: Tom Holland steckt in Spider-Man A Brand New Day jetzt zum vierten Mal im rot-blauen Spandex-Anzug. An seiner Seite Zendaya als MJ. Worum geht's? New York ist in Gefahr, Peter Parker hat Stress und zwischendurch hängt er auch irgendwo kopfüber rum. Mit dabei ist Mark Ruffalo als Dr. Bruce Banner.
4: Kein Banner, nur Hulk.
3: Ja, Hulk, der grüne Muskelberg, ist ja gut, sag ich doch. Tom Holland spielt ja gerade auch in der Odyssee von Christopher Nolan mit. Und Zendaya ist da ja auch schon mit dabei. Eigentlich in jedem Film die gleichen Leute im Moment. Gibt's dieses Jahr eigentlich auch noch einen richtig großen Blockbuster ohne die beiden? Dune 3 vielleicht. Ach nee, da spielt Zendaya ja auch eine Hauptrolle. Aber egal, jetzt gönnt ihr euch erstmal Spider-Man.

0: 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Das ist Zungenbrechen. Give it away now. 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Ach komm. Der beste Rock nonstop auf Rockantenne Evanescence. Hören wir gleich kurz darauf. Nach den Nachrichten. So, und Grüße gehen raus nach Baden-Württemberg und Bayern. Für euch heißt es zumindest heute in der Schule, ich weiß, da sind noch viele unterwegs auf dem Weg zur Schule, The Final Countdown, und den gibt's gleich mit Europe.
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11: Das Rockantenne Deutschlandwetter mit Sonne, Hitze und Gewittern. Jetzt am Morgen ist es noch angenehm mit 18 bis 22 Grad. Nachher geht es rauf auf bis zu 40 Grad. Das hat dann Gewitterpotenzial. Im Westen und Norden kann es später ordentlich krachen. Ich bin Katrin Steinberger. Es ist 8 Uhr. Guten Morgen. Mehr Unterstützung für die Städte beim Klimawandel. Der Deutsche Städtetag verlangt von Bund und Ländern eine deutlich stärkere Finanzierung von Klimaanpassungsmaßnahmen. Laut Hauptgeschäftsführer Schuchardt sind solche Projekte überlebenswichtig und kein Luxus. Am Ende gehe es um Milliardenbeträge, die Kommunen aus eigener Kraft nicht aufbringen können, sagte er dem Redaktionsnetzwerk Deutschland. BMW bekommt die schwächelnde Autokonjunktur voll zu spüren. Der Gewinn ist im zweiten Quartal nach Steuern auf 1,2 Milliarden Euro eingebrochen, ein Minus von 35%. Vor allem das China-Geschäft läuft schlechter. Gestern hatte BMW angekündigt, bis 2027 weltweit rund 8.000 Stellen zu streichen. Der neue Vorstandschef kündigt ein schlankeres, kostengünstigeres Unternehmen an. Der Bundesgerichtshof in Karlsruhe entscheidet heute darüber, ob die Vergabe von Siegeln an Ärzte unzulässig ist. Es geht um das Magazin Fokus Gesundheit. Das zeichnet seit Jahren Mediziner aus. Gegen eine Gebühr dürfen sie das Siegel dann als Werbung benutzen. Die Wettbewerbszentrale findet das irreführend.
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11: 8 neue und allerletzte Songs mit Chris Cornell. So viele Nummern werden sich auf dem neuen Album der Grunge-Legenden Soundgarden befinden. Das verkündete jetzt Schlagzeuger Matt Cameron in einem Interview. Momentan befindet sich das Album im Mischprozess. Laut Gitarrist Kim Thayil soll es 2027 erscheinen. Schon vor einiger Zeit hatten die übrigen Mitglieder von Soundgarden verkündet, dass sie an einer neuen Platte arbeiten mit den finalen Aufnahmen ihres 2017 verstorbenen Frontmanns Chris Cornell.
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0: Guten Morgen, ich bin schon da. Und das heute am internationalen Zu-Spät-Kommer-Tag. Der ist auch noch international. Ja, da haben wir auch einige Rockstars, die ihre Fans gern warten lassen. Wer hier besonders auffällt, in dieser Stunde prüfen wir das mal. Und Rockantenne schenkt euch ein komplettes Vereinsfestival. Wer macht hier schon mit und könnte sich das vielleicht auch für euch lohnen? Wir hören gleich mal rein.
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1: Das ist gut. Wir feiern unsere Vereine in der Rockrepublik und das standesgemäß mit einem ganzen Festival. Ob Gesang, ob Feuerwehr, Schachclub, Münzenfreunde. Ihr seid eine rockende Community, dann seid ihr natürlich bei uns richtig. Wir rollen mit unserer Rockantenne-Band an, packen 666 Liter Freibier obendrauf, bringen alles mit, was eine ehrliche und laute, legendäre Party braucht. Bei uns angemeldet hat sich übrigens auch der Andreas aus Bayern. Wo und welcher Verein? Wovon reden wir, Andreas?
2: Also wir sind die Tiger and Dragons Taekwondo in Altmannsteinmindelstetten.
1: Oh, ach, okay. Also Taekwondo, was würdest du sagen, was zeichnet euch hier als Taekwondo-Mannschaft aus?
2: Dass wir einen sehr guten Zusammenhalt haben und den Spagat schaffen zwischen Leistungssport und Breitensportler. Mhm. Wir haben Athleten im Bundeskader, im Bayernkader und gleichzeitig trotzdem eine breite Masse einfach an Breitensportler, die einfach Spaß haben zum Trainieren.
1: Also gemischtes Vereinsklima, ihr seid auch gerne am Feiern, oder?
2: Unsere Leistungssportler, die das ganze Jahr überall unterwegs sind, wenn die da mal Zeit haben, im Verein zum kommen, dann ist immer gute Stimmung.
1: Wann war das letzte Fest bei euch?
2: Es ist jetzt, das war glaube ich sogar vor Corona. Da war mal ein Vereinsjubiläum, aber es ist schon ein bisschen her.
1: Das ist wirklich eine Weile her, ne? Dass mal wieder so eine Party steigt, das wäre jetzt ziemlich cool, wenn wir da ein bisschen nachhelfen, oder?
2: Das wäre natürlich super. Hm. Nur besser wäre natürlich, wenn wir aus dem Bier ein bisschen mehr alkoholfreie Sachen machen, da wir ja sehr viele Kinder haben.
1: Okay, ich verstehe. Ich denke, man sollte sich da anpassen können. Kein Problem, 666 Liter Spezi vielleicht. Und wenn ihr auch gerne wollt, dann macht es wie Andreas. Meldet euch in der Rockantenne-App auf rockantenne.de an. Geht beides, vielleicht steht dann auch schon ganz bald die Rockantenne-Band in eurem Vereinsheim. Und vielleicht spielen die auch die Nummer hier.

Das ist der Donnerstagmorgenpfiff, Jay Giles Band und Centerfold auf Rockantenne. Ja, ja, die Herren und Damen Rockstars haben so alle so ein bisschen ihre Eigenheiten, sagen wir mal so. Bei manchen kann man es auch Starallüren nennen. Im Backstage muss ganz besonderes, gefiltertes Wasser sein, perfekt temperierte Handtücher oder Manuka-Honig statt stinknormalen. Ich glaube, da hat jeder so seine Eigenart. Ich sag mal, mit alkoholischen Getränken fangen wir gar nicht erst an. Aber eine Starallüre, die unserer Meinung nach auf Platz 1 steht, der Beliebtheit, ist definitiv das Zu-spät-Kommen. Und wir haben ja heute internationalen Zu-spät-Kommer-Tag. Und der hier hat das wirklich perfektioniert. Ja, dieser hier. Ah, kann man sagen, was man will, aber Axl Rose von den Gunners ist zwar sicher ein Meister am Mikrofon, trotz Formschwäche hier und da, aber er ist sicher kein Meister im Pünktlichkommen. Zu seinen Auftritten eigentlich immer zu spät zu kommen, das ist quasi schon sein Markenzeichen. Man fragt sich eigentlich nur, wie viel zu spät wird es heute. Heute gönnen wir es ihm ausnahmsweise mal und lassen es ihm durchgehen an diesem besonderen internationalen Zu-spät-Kommer-Tag. Der Tag, an dem wir allen notorischen Zu-spät-Kommern einfach mal ein paar Minütchen durchgehen lassen. Ja. Wo wir aber gar keine Ausnahme machen, ist natürlich die Musik. Und die gibt es immer pünktlich geliefert im besten Rock nonstop. Zur Feier des Tages, wie könnte es anders sein? Die Gunners mit Don't Cry. Guten Morgen.

0: nicht viel Lichteffekte, man braucht nur ein bisschen Stroboskop. Aber ganz viel Liebe, so sieht die Bühnenperformance von Sisters of Mercy aus. More auf Rock Antenne. Ein sommerlicher Tag wird's und passend dazu die Beach Boys gleich im besten Rock Nonstop. Außerdem Led Zeppelin. Black Dog. Aber ich habe noch ein bisschen was vor mit euch. Wir haben ein neues Album der Woche. Das kommt in dieser Woche von Dominum. Wir hören gleich mal rein. Und geschenkt gibt's das auch.
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5: Das Rockantenne Deutschlandwetter mit Sonne, Hitze und Gewittern. Jetzt am Morgen ist es noch angenehm mit 18 bis 22 Grad. Nachher geht es rauf auf bis zu 40 Grad. Das hat dann Gewitterpotenzial. Im Westen und Norden kann es später ordentlich krachen. Ich bin Katrin Steinberger. Es ist 9:30. Guten Morgen. Darf man vertrauliche WhatsApp-Chats an Dritte weiterleiten? Diese Frage beschäftigt heute den Bundesgerichtshof. Im Streitfall geht es um WhatsApp-Nachrichten zwischen zwei Freundinnen über den Chef von einer der beiden. Nach einem Streit leitete die andere die Nachrichten an die Lebensgefährtin des Chefs weiter. Danach folgte die Kündigung. Jetzt geht es um Schadenersatz. Die Deutsche Bahn schreibt zum ersten Mal seit 7 Jahren schwarze Zahlen. Laut Medien liegt der Gewinn im ersten Halbjahr im dreistelligen Millionenbereich. Hauptgrund sind laut Bahn die gestiegenen Spritpreise. Rund 960 Millionen Fahrgäste nutzten die Züge. Das ist ein neuer Rekord. Heute wird Bahnchefin Paller die Halbjahresbilanz vorstellen. Vergangenes Jahr haben Blitze in Deutschland deutlich weniger Schäden angerichtet. Der Versichererverband GdV meldet einen klaren Rückgang der Fälle und damit auch der gesamten Schadenssumme. Gleichzeitig wird jeder einzelne Blitzschaden aber teurer, denn moderne Haustechnik und hochwertige Geräte machen Blitztreffer kostspieliger.
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5: Gleich 2 legendäre Metal-Gitarristen haben neue Solo-Alben angekündigt. Black Sabbath-Klampfer Tony Iommi bringt Ende Oktober From the Dark raus, sein erstes Solowerk in mehr als 2 Jahrzehnten. Und Tom Morello von Rage Against the Machine liefert uns schon Ende September seine pressfrische Platte. Everyone Gets Everything They Want enthält unter anderem Gastauftritte von System of a Down-Frontmann Serge Tankian und Morellos 15-jährigen Sohn Roman an der Gitarre.
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0: Gerade war es 8:30. Hier ist Alex Wangler. Hallo.

0: seinerzeit unfassbar experimentierfreudig. Nicht nur im Gesang, sondern auch an den Instrumenten Led Zeppelin. Black Dog auf Rockantenne.
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0: Das kommt jetzt in dieser Woche für Dominum. Night is Calling, so heißt es. Und hier wird geklotzt und nicht gekleckert im Hause Dominum. 3 Alben in 3 Jahren. Heutzutage eine Seltenheit. Aber auch Album Nummer 3, Night is Calling, bietet Hardrock der Spitzenklasse. Als wäre es das Einfachste der Welt, so hauen Dr. Dead Felix Held und seine Zombies einen Hit nach dem anderen raus. Aber wie geht ihr denn eigentlich an so ein Album ran, Jungs?
2: Wenn ich jetzt das mache und das und dann noch das oben drauf, dann ist da ein funktionierender Song. Und das ist uns einfach ein bisschen zu langweilig. Und deswegen haben wir jetzt einfach entschieden, wir hören jetzt auf unseren Bauch und machen es wahrscheinlich so wie alle guten Musiker und wir scheißen ein bisschen drauf.
0: Ah, drauf scheißen. Gut, so auch noch nie gehört, aber wenn das läuft, warum nicht? Noch mehr als auf den Vorgängern kristallisiert sich heraus, dass Dominum nicht nur optisch, sondern auch musikalisch die perfekte Synthese aus Lordi, Powerwolf und Ghost sind. Das kann eigentlich nur an der absoluten Spitze für die Nürnberger enden. Night is Calling, Album der Woche auf Rockantenne, das könnt ihr euch jetzt bei mir holen unter der kostenfreien 08000 80 4000. Dann rein, Dr. Dominum auf Rockantenne.

0: Primal Scream auf Rock Antenne und davor habt ihr euch bestimmt gesagt, oh, den Song kenne ich noch gar nicht, was war das? Dr. hieß er von Dominum Karma und Dominum liefern uns mit Night is Calling das Album der Woche. Das geht jetzt raus, wer kriegt's?
1: Ja, der Robin, guten Morgen.
0: Hi, du hast nämlich schon mal ein bisschen mit reingehört in das Album von Dominum.
1: Ja.
0: Sonst hättest du wahrscheinlich auch nicht angerufen, nehme ich mal.
1: Genau.
0: Du, ich schick dir das.
1: Das ist cool.
0: Das geht schneller, als du denkst.
1: Ja, sehr schön.
0: Und jetzt geht's nach dem Album um einen Batzen Geld. Milliarden soll's in die Kassen spülen. Der Fußball-Weltverband FIFA plant einen Verkauf von 20-30% der Anteile. Gianni Infantino sammelt damit nicht unbedingt nur Freunde ein. FC Bayerns Sportvorstand Max Eberl hat sich klar gegen die Investorenpläne gestellt.
2: Der Fußball gehört uns nicht. Das ist ein Spiel. Momentan habe ich das Gefühl, die FIFA ist dafür da, nur Profit zu machen. Mich ekelt das.
0: Und er befürwortet einen möglichen Boykott durch die UEFA.
2: Es fühlt sich echt beschissen an.
0: Tja, da machen sich heute wahrscheinlich noch mehr Leute Luft. Im Moment hat man ja so ein bisschen das Gefühl, der Gianni, der haut einen nach dem anderen raus. Kommt einem irgendwie bekannt vor, was? Und auch der Sommer macht gleich mit. Es wird heiß, bis 40 Grad. Später von Norden her Blitz und Donner. Stürmischer Wind kommt auf. Morgen bleibt es dann nochmal warm. Und zum Wochenende wird es Regen mit Gewittern geben. Der Vorteil, es wird dadurch spürbar etwas kühler. Die Natur wird es danken und viele von uns auch. Damit jetzt 8.48 Uhr, 12 vor 9. Hier ist die Rockantenne Frühschicht mit Alex Wangler. Der beste Rock nonstop mit Loverboy. Guten Morgen.

0: Three Doors Down im besten Rock Nonstop auf Rock Antenne. Ihr wisst, es ist kurz vor neun und kurz nach neun nähern wir uns natürlich jetzt einem Sixpack, das sich gewaschen hat. Aber ja, ich werde nicht alles verraten jetzt, aber ein bisschen was. Live sind dabei mit I Alone. Außerdem Avril Lavigne. So, jetzt gehen wir dann kurz ab zu den Nachrichten und dann geht's direkt wieder weiter hier in der Rockantenne Frühschicht.
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7: 1979 steht die Rockwelt an einer echten Weggabelung. AC/DC veröffentlichen Highway to Hell, das letzte Album mit Frontmann Bon Scott. Die Australier schrauben ihren rauen Pub-Rock-Sound zur perfekten Hardrock-Abrissbirne. Producer Mutt Lange zieht alles gerade und der Titelsong wird zur ewigen Einstiegsdroge in Sachen AC/DC. Wenige Monate später stirbt Bon Scott, aber Highway to Hell bleibt als Vermächtnis, als Blaupause für alles, was für die Band noch folgen sollte. Ein Album, das bis heute zeigt, wie viel Energie in einfachen Riffs, einem guten Groove und einer unverwechselbaren Stimme stecken kann.
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8: Das Rockantenne Deutschlandwetter mit Sonne, Hitze und Gewittern. Jetzt am Morgen ist es noch angenehm mit 18 bis 22 Grad. Nachher geht es rauf auf bis zu 40 Grad. Das hat dann Gewitterpotenzial. Im Westen und Norden kann es später ordentlich krachen. Ich bin Katrin Steinberger. Es ist 9 Uhr. Guten Morgen. Der Europäische Fußballverband UEFA trifft sich heute zu einer Dringlichkeitssitzung. Grund sind die Pläne von FIFA-Chef Infantino. Der will ja Teile der FIFA-Rechte an Turnieren verkaufen und richtig Geld damit machen. Den Mitgliedsverbänden hat er eine Frist bis 19. September gesetzt, um zuzustimmen. Die UEFA kritisiert das Vorhaben scharf und denkt darüber nach, Turniere der FIFA zu boykottieren. Die Sparkassen warnen aktuell vor Phishing-Mails. Betrüger verschicken E-Mails an Kunden mit dem Betreff Verifizierung erforderlich. Mit Frist 2. August, berichtet Focus Online. Laut Verbraucherzentrale sind die Phishing-Versuche an der allgemeinen Anrede, einem verdächtigen Absender, dem Link zur Dateneingabe und dem aufgebauten Zeitdruck erkennbar. Draußen ist es heiß, drinnen wird der Winterurlaub geplant. Die Buchungen ziehen gerade deutlich an, berichten Reiseanbieter. Besonders gefragt sind aktuell Thailand und Ägypten, meldet der Reiseanbieter DerTour. Etwas mehr als die Hälfte der Winterbuchungen entfällt auf Fernreisen, zum Beispiel nach Asien, in die Karibik, nach Ostafrika oder Nordamerika.
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8: Aerosmith gibt es bald auch als Ballett. Im Mai 2027 bringt ein professionelles Ensemble ein nach dem Rekordlegenden benanntes brandneues Stück im US-Bundesstaat Virginia auf die Bühne. In ihrer Ankündigung beschreiben die Verantwortlichen die Show als mutige, elektrifizierende Weltpremiere, die die Kraft des Rock mit der Kunst des Tanzes vereint. Die größten Hits aus der langen Karriere von Aerosmith als unvergleichliche Ballettchoreografie.
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0: Tja, und den halten wir jetzt hoch und ich werde euch auch verraten, was da auf euch zukommt. A wie Asia, B wie Bothard, Brian Adams. Ja, dann, wie geht's weiter? Nochmal A, Avril Lavigne, nochmal A, AC/DC und live mit I Alone, haben wir vorhin schon gesagt. Und dann haben wir natürlich die Schweizer Jungs von Gotthard noch mit im Programm. Ich hab's verkackt, oder? Ja, schon.
9: Es fühlt sich echt beschissen.
0: Jetzt aber mal los, ab dafür.
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0: und im besten Rock Nonstop Extreme. Rise gleich.
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0: Uriah Heep, Viertel vor 10.
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0: Da geht's um eure Lieblingsperlen, ja? Was war die Einlaufmusik bei eurer Abschlussfeier, die euch bis heute nicht loslässt? Oder war es der Song bei eurem ersten Mal? Also nee, ich meine jetzt das erste Mal, dass ihr vielleicht am Eierlikörchen genascht habt oder sowas. Erzählt sie uns die Geschichte vom Rocksong eures Lebens. Da kann man mitmachen in der Rockantenne-App rund um die Uhr oder direkt durchklingeln oder der kostenfreien Studio-Hotline. 08000 80 4000. So wie es auch der Dominik aus Sachsen gemacht hat, der hat sich für Burn It Down von Linkin Park entschieden. Wieso genau der Song?
2: Weil er mich schon durch alle Höhen und Tiefen meines Lebens mitgebracht hat. Ich kann den Song immer hören, wann ich will. Der heitert mich immer wieder auf. Also allgemein die Band, muss ich dazu sagen. Also auf einen Song direkt festzulegen ist schwierig, aber wenn, dann wäre es Burn It Down. Ich hätte gerne in Hamburg gesehen, aber das wurde leider nichts.
0: Na dann drehen wir doch wenigstens jetzt mal richtig auf im besten Rock, nonstop auf Rockantenne. Und es bleibt genauso schön. Platzwechsel hier am Mikrofon, sanfte Stimme, starkes Rockwissen, Frühstück verdauen gleich mit Julie Redford. Und wenn ich, Alex Bangler, darf und wenn ihr es wollt, dann hören wir uns morgen wieder ab 5 in der Rockantenne Frühschicht. Bis dahin.

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10: In dieser Woche feiern wir 60 Jahre Revolver von den Beatles. 1966 veröffentlichen die Fab Four dieses Album mit Songs wie Eleanor Rigby und Tomorrow Never Knows. Zu hören, neue Sounds, Studioexperimente und eine völlig andere Haltung. Und die visuelle Krone, das Cover. Made in Germany von Klaus Voormann. Der alte Freund der Beatles zeichnet die Köpfe der vier in Schwarz-Weiß und kollagiert Fotos dazu. Ein Artwork, das später sogar mit einem Grammy ausgezeichnet wird.
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11: Ich bin Arno Siegemund, es ist 10 Uhr, guten Tag. BMW verdient deutlich weniger Geld. Im zweiten Quartal machte der Münchner Autokonzern nur noch 1,2 Milliarden Euro Gewinn. Das sind 35% weniger als im Vorjahr. Besonders schlecht läuft das Geschäft in China. Dort ist der Absatz im Quartal um fast ein Drittel eingebrochen. Erst gestern wurde ja bekannt, dass BMW 8.000 Stellen abbauen will. Mit der Deutschen Bahn fahren so viele Menschen wie nie, aber viele Züge kommen weiterhin zu spät. Der neue Bundesverkehrsminister Bilger will schnell für Verbesserungen sorgen und trifft sich heute mit Bahnchefin Paller. Die Deutsche Bahn hat im ersten Halbjahr schwarze Zahlen in ihrem Kernbereich geschrieben. Zum ersten Mal seit 7 Jahren, hat Bilger auch bestätigt. Heute ist der sogenannte Erdüberlastungstag. Das heißt, rein rechnerisch haben wir heute schon alle Rohstoffe der Erde aufgebraucht, die die Erde innerhalb eines Jahres wieder erneuern könnte. Wir leben also weit über unsere Verhältnisse. Dieser Tag wird jedes Jahr aufs Neue von der Global Footprint Organization ausgerechnet. Und langsam rutscht dieser Tag immer weiter nach vorn.
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12: Und ich wünsche euch einen fantastischen Donnerstagvormittag. Gleich ist ganz genau.

0: Red Ego machen sie gleich ein bisschen Sommerlaune und die Sommerlaune machen jetzt zuallererst mal Billy Talent mit Fallen Leaves. Und ja, das war natürlich ein Wunsch von euch und zwar von dem lieben Linus aus München.
1: Ich habe mit den ersten Alben angefangen, Gitarre zu spielen und ich habe die Songs rauf und runter gelernt und da ist es jedes Mal eigentlich nur Gänsehaut.

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0: Mr. Big und Eric Martin. So leise, dass man fast die Nadel gehört hätte, die ich hier im Studio fallen gelassen habe. Okay, ich gebe es zu, es war eher eine Flasche Wasser. Ich bin halt ein Tollpatsch. So, der arme Eric Martin hat Just Take My Heart tatsächlich über seine erste Frau geschrieben, die Nacht, bevor sie ihn verlassen hat. Ah ja. Rockrepublik, ich glaube, wir brauchen jetzt was zum Wachwerden. Gleich 10:30 am Donnerstag, die zweite Kaffeepause ruft. Und genau da kommt Billy Idol ins Spiel. Billy ist einst von London nach New York gezogen und hat direkt einen Song daraus gemacht. Hot in the City, geschrieben, als er selbst gerade durch die Straßen der Stadt New Yorks gezogen ist. Und ziemlich cool, manche Radiosender in Amerika haben damals eigene Versionen bekommen mit ihrer eigenen Stadt statt New York im Text. Bei uns bleibt's beim Original, Billy Idol gleich mit Hot in the City in der Rockantenne-Playlist an diesem heißen Donnerstagvormittag.
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0: Rock am Ring und Rock im Park, Blink 182, All the Small Things. Gleich geht's weiter mit Classic Rock von der Little River Band, The Night Owls.
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2: 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Da bin ich jetzt schon auch schon ein paar Jahre drin, seit dem 12. Lebensjahr. Aktuell ist es sogar so, dass mein Sohn, mein Jüngster, der ist unser amtierender Schützenkönig.
0: Oh, Respekt. Was zeichnet euren Verein aus?
2: Das ist eine große Familie. Wenn nur der Mann ist, wenn einer schreit, stehen direkt etliche Leute parat. Weil wir haben halt das Glück in dem Sinne, dass wir jetzt aktuell knapp über 400 Mitglieder haben. Mhm. Wenn du ein Problem hast, du kannst irgendeinen ansprechen. Wenn der dir nicht helfen kann, weiß der direkt drei andere, die dir vielleicht helfen können und so weiter.
0: Also eine richtig schöne Community. Wie sehen bei euch dann Feiern in der Regel aus?
2: Wenn dann diverse Festivitäten größer werden, dann kommt halt auch sehr viel vom Ort zusammen. Dann wird das eigentlich immer eine ziemlich große Truppe.
0: Ja, und Hand aufs Herz, geht das noch ohne Sponsoren in diesen Zeiten?
2: Das funktioniert heutzutage nicht mehr, gar nicht. 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Ne? Und haben halt nur ein Zelt da stehen und halt eine Bude, wo es was zu trinken gibt und was zu futtern gibt. Und selbst da kämpfen die teilweise schon.
0: Ja, da müssen wir wohl unter die Arme greifen. Hilft nichts, ne? 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
0: So muss das.

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7: In dieser Woche stoßen wir in der Rockrepublik an auf einen Mann, der den New Metal von den Kellerclubs auf die Stadionbühnen geholt hat. Papa Roach Frontmann Jacoby Shaddix wird 50. Seit Infest schreit er sich durch unsere Jugendzimmer. Inzwischen liefert er mit Papa Roach generationsübergreifend Festivalhymnen. Ob im Kiezclub oder vor Millionen Publikum, Jacoby packt in jedes Liveset seine ganze Power. Happy Birthday, Jacoby Shaddix.
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8: Ich bin Arno Siegemund, es ist 11 Uhr. Guten Tag. Die deutsche Wirtschaft ist trotz der Belastungen durch den Iran-Krieg im zweiten Quartal minimal gewachsen. Das Bruttoinlandsprodukt legte zum Vorquartal um 0,2% zu. Das hat das Statistische Bundesamt mitgeteilt. Vor allem bei den Exporten gingen die Zahlen nach oben. Während schwerer russischer Luftangriffe auf die Ukraine ist ein Flugobjekt in den polnischen Luftraum eingedrungen und dort abgestürzt. Anwohner meldeten einen lauten Knall. Die Polizei fand dann südlich von Lubmin einen rund 10 Meter großen Krater. Verletzt wurde niemand. Welcher Art Flugobjekt dort niedergegangen ist, wird jetzt untersucht. Adidas hebt nach einem starken ersten Halbjahr seine Umsatzprognose an und rechnet jetzt mit einem Plus von 9-10%, auch dank guter Geschäfte rund um die Fußball-WM. Der Gewinn stieg aus dem laufenden Geschäft auf 882 Millionen Euro.
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9: Kurz nach 11 an diesem Donnerstag, den 30. Juli. Es ist Wackenwoche, da passen wir uns natürlich musikalisch an. Maiden gleich dabei.
10: Ja!
9: Aber rein, starten wir jetzt in die Stunde mit wem nochmal?
10: Metallica! Metallica, 10 von 10.

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0: Fast schon Mittag und gleich dürfen wir das mit Airborne.
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0: Seit gestern ist wieder Ausnahmezustand in Schleswig-Holstein. Das legendäre Wacken Open Air läuft. Tag 1 haben wir jetzt nochmal im Schnelldurchlauf für euch.
2: Der Wacken Schnelldurchlauf. 6 Uhr.
3: Wackentag 1 ist gestartet und ich habe richtig Bock.
2: 9 Uhr.
4: Dann packe ich nachher meine Drehorgel aus und mache ein bisschen Drehorgel-Rockmusik.
2: 11 Uhr.
3: Mittlerweile ist es echt scheiß nice hier.
2: 12 Uhr.
3: Alter, ist das geil. Da sind wirklich Leute, die stehen da mit blauen Wasserpistolen und die spritzen die Leute ab. Hey, hey, ich will auch. Hallo, hallo.
2: 15 Uhr.
3: Sehe ich das richtig? Da läuft wirklich einer einfach in einem Tierkostüm rum.
2: 17 Uhr.
3: Hi, krieg eine kostenlose Umarmung.
2: 20 Uhr.
3: Einfach auch ein Meer aus, Thomas Gabel.
2: 21 Uhr.
3: Ich bin jetzt an der Headbanger-Stage angekommen.
2: 22 Uhr.
3: Das ist das Highlight meines Tages und jetzt spielen Rose Tattoo auf der Wetstage. Wie geil ist das denn?
2: 23 Uhr.
3: So, die Menschen, zieht es jetzt zur Louder Stage? Ich folge den einfach mal, wird schon gut werden.
2: 0 Uhr.
3: Zugabe! Zugabe!
2: 1 Uhr.
5: Und jetzt grüße ich meine Mutti.
2: 2 Uhr.
3: Also, Tag 1, Wacken. Check.
0: Ja, wir nennen es Arbeiten übrigens. Magst vielleicht ein bisschen weniger Cheap Wine and Cheaper Women. Hier ist Airborne bei uns im besten Rock Nonstop, bevor es am Samstag beim Wacken losgeht auf der Faster Stage. Mit Max, sicher, ganz vorne drin.

0: Age-Vlogs Rising High ist auch das Motto in circa 2 Stunden, denn da dürfen die Age-Vlogs auf die Wackenbühne und auf die Rockantenne-Bühne dürfen gleich Evanescence. Foreigner sind dabei. Und Theory of a Dead Man bringen ihre neue Single Barry Kid mit. So muss das am Donnerstagmittag hier auf Rockantenne.
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13: 1979 steht die Rockwelt an einer echten Weggabelung. AC/DC veröffentlichen Highway to Hell, das letzte Album mit Frontmann Bon Scott. Die Australier schrauben ihren rauen Pub-Rock-Sound zur perfekten Hardrock-Abrissbirne. Producer Mutt Lange zieht alles gerade und der Titelsong wird zur ewigen Einstiegsdroge in Sachen AC/DC. Wenige Monate später stirbt Bon Scott, aber Highway to Hell bleibt als Vermächtnis, als Blaupause für alles, was für die Band noch folgen sollte. Ein Album, das bis heute zeigt, wie viel Energie in einfachen Riffs, einem guten Groove und einer unverwechselbaren Stimme stecken kann.
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14: Ich bin Arno Siegemund, es ist 12 Uhr, guten Tag. Die Deutsche Bahn hat im ersten Halbjahr wieder Gewinn gemacht, trotz maroder Gleise und verspäteter Züge. Unterm Strich stehen 147 Millionen Euro, nachdem ein Jahr zuvor noch ein deutlicher Verlust verbucht worden war. Bahnchefin Paller sagte, sie sei erst zufrieden, wenn auch die Qualität im täglichen Bahnverkehr überzeugt. Der neue Bundesverkehrsminister Bilger will sich noch heute mit Paller treffen. Die Bahn müsse schneller besser werden, sagte der CDU-Politiker. In Italien hat die Finanzpolizei knapp 7.000 aus China importierte E-Roller beschlagnahmt, die nicht den EU-Sicherheitsvorschriften entsprechen. Die Fahrzeuge sollen mit gefälschten Unterlagen als E-Bikes deklariert und ohne die nötige Zulassung verkauft worden sein. Im Visier steht ein Unternehmer aus Palermo. Der Marktwert der Roller liegt bei rund 5 Millionen Euro. Der Europäische Fußballverband UEFA trifft sich heute zu einer Dringlichkeitssitzung. Grund sind die Pläne von FIFA-Chef Infantino. Der will ja Teile der FIFA-Rechte an den WM-Turnieren an private Investoren verkaufen. Und die FIFA hat ihren Mitgliedern eine Frist gesetzt. Bis zum 19. September sollen sie den Plänen zustimmen.
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0: Im März 2003, da war ich unschuldige 11 Jahre alt und mit meinen Eltern im Mediamarkt, keine Werbung. Papa wollte einen geilen neuen Röhrenfernseher und ich natürlich neue CDs. Mitgenommen habe ich das neue Album von Evanescence und ich glaube, meine Mutter hätte damals an der Kasse fast einen Herzinfarkt bekommen, als sie das Albumcover gesehen hat. Eine leichenblasse Amy Lee mit tiefschwarz umrahmten Augen. Und Mama wusste einfach, jetzt ist es offiziell, das Kind ist eine von diesen Rockerinnen. Ja, so war es, so ist es und so wird es immer bleiben. Wobei Mama Evanescence inzwischen eigentlich auch ganz gut findet, ne?
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0: Icebreakers, Learning to Fly im Bestmog Nonstop. Und am vergangenen Wochenende, da gab es in den USA das Klassentreffen der Punk-, Emo- und Alternative-Szene, die Vans Warped Tour. Und mittendrin der Sänger mit dem für uns Deutsche immer noch allercoolsten Nachnamen, Andy Biersack. Ja, der Frontmann der Black Veil Brides hat auf der Warped Tour den komplett chaotischen Festival-Reporter gegeben, inklusive Corpse Paint, Death Metal, Gesichtsschminke und sehr schlechter Laune.
1: Most notably, we did a terrible interview with Sleeping with Sirens.
2: Zuletzt hatten wir ein furchtbares Interview mit Sleeping with Sirens, weil die einfach Loser sind. Wir hatten ein mieses Interview mit Holy Wars, weil die gar nichts gecheckt haben. Und leider auch ein grausames Interview mit From First to Last, weil die ziemlich gemein waren und mich offenbar nicht besonders mochten. Zum Glück ist das jetzt vorbei, auch wenn ihr euch das alles anschauen musstet. Aber jetzt haben wir endlich, so wurde mir gesagt, mal ein wirklich gutes Interview. Mit unserem nächsten Gast kenne ich mich ehrlicherweise nicht besonders gut aus, aber ich gebe mein Bestes, euch das zu liefern, was ihr verdient. Etwas Nettes, Lustiges, Freundliches und Besonderes.
0: Okay, und die Interviewgäste waren?
1: With us today we have Papa Roach.
2: Heute bei uns Papa Roach. Und ja, ich gebe es offen zu, ich kenne eure Band nicht wirklich, aber die Leute hier scheinen zu denken, dass ihr ziemlich wichtig seid. Also verzeiht mir, wenn die Fragen nicht immer besonders viel Sinn ergeben.
1: So, excuse me if the questions don't make a lot of sense.
0: Achtung, Ironie, ne? Das Ganze ist natürlich nicht ganz ernst gemeint, sondern mit ordentlich Augenzwinkern, perfekt geschauspielert. Genau das macht es so unfassbar witzig. Das Video haben wir euch auf unserem Rockantenne Instagram-Kanal in die Story gepackt. Unbedingt anschauen. Man merkt einfach, wie lange sich Jacoby Shaddix und Andy Biersack schon kennen und wie viel Spaß sie mit diesem Schauspiel haben. Im besten Rock Nonstop auf Rockantenne gibt's gleich Musik, die ihr auch nicht verpassen solltet, nämlich Limp Bizkit. Legendär wird's mit Janis Joplin und ihrer Summertime.

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0: Das ist ein Song, der bei keiner guten Lagerfeuer-Sommerabend-Party fehlen darf. Und gerade erst hatten wir die Odyssee. Heute startet schon der nächste Sommer-Blockbuster und ich find's eigentlich ganz gut, weil bei den Temperaturen sind klimatisierte dunkle Kinosäle sowieso die einzig sinnvolle Alternative. Unser Filmexperte Erik Steffens hat diese Woche die freundliche Spinne aus der Nachbarschaft dabei. Du bist Peter Parker, oder?
1: Ich bin nicht nur Peter Parker. Ich bin Spider-Man.
2: Tom Holland steckt in Spider-Man A Brand New Day jetzt zum vierten Mal im rot-blauen Spandex-Anzug. An seiner Seite Zendaya als MJ. Worum geht's? New York ist in Gefahr, Peter Parker hat Stress und zwischendurch hängt er auch irgendwo kopfüber rum. Mit dabei ist Mark Ruffalo als Dr. Bruce Banner.
3: Kein Banner, nur Hulk.
2: Ja, Hulk, der grüne Muskelberg, ist ja gut, sag ich doch. Tom Holland spielt ja gerade auch in der Odyssee von Christopher Nolan mit. Und Zendaya ist da ja auch schon mit dabei. Eigentlich in jedem Film die gleichen Leute im Moment. Gibt's dieses Jahr eigentlich auch noch einen richtig großen Blockbuster ohne die beiden? Dune 3 vielleicht. Ach nee, da spielt Zendaya ja auch eine Hauptrolle. Aber egal, jetzt gönnt ihr euch erstmal Spider-Man.
0: Vielen Dank, Erik. Spider-Man A Brand New Day ist ab sofort im Kino. Und ich sag mal so, sowohl Tom Holland als auch Zendaya sehe ich eigentlich sehr gerne. Genauso wie ich Foreigner und Journey sehr gerne höre. Die gibt's nämlich jetzt mit Anyway You Want It.

0: Take me home tonight. Ja, der Feierabend ruft schon ganz laut nach uns. Und da haben wir heute zum Start in den Feierabend auch ein ganz besonderes Highlight für euch. Zuvor haben wir aber natürlich noch ein paar andere musikalische Highlights. Gleich um kurz nach eins. Kraftklub dabei, ein 2000er Banger. Und in die 90er geht's mit Guns N' Roses und Sweet Child O' Mine.
1: Community. Hier ist Mr. Heavysaurus von Heavysaurus und ich bin ja so aufgeregt, denn morgen kommt unsere neue Single, Luftgitarre. 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Yeah! 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Also schaltet ein, heute Nachmittag im Home Run. Um kurz nach 17 Uhr ist es soweit. Die Radiopremiere von unserem neuen Song Luftgitarre. Bis später und bis dahin ein donnerndes Rock von euren Dinos von Heavysaurus.
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5: Wir reisen quer durchs Rocky-Versum. Five Finger Death Punch melden sich mit ihrem 10. Studioalbum Legacy zurück. Digital kommt's jetzt, die physischen Versionen folgen im September. Future Palace liefern mit Resurgence frischen Modern Metal aus Deutschland. Und von Sinner steht Boom Bang Goodbye in den Startlöchern, um die 45-jährige Hardrock- und Metal-Geschichte der Band standesgemäß mit uns zu feiern. Für alle Releases gilt, die Gitarren dürften amtlich braten.
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6: Ich bin Arno Siegemund, es ist 13 Uhr. Guten Tag. Die Deutsche Bahn sieht sich auf einem guten Weg aus der Krise. Im ersten Halbjahr machte der Staatskonzern erstmals seit Jahren wieder Gewinn. 147 Millionen Euro unterm Strich. Bahnchefin Palla spricht von einem wichtigen Meilenstein. Es werde aber noch Jahre dauern, bis der Verkehr wieder zuverlässig läuft. Der neue Verkehrsminister Bilger freut sich über die Zahlen, fordert aber schnelle Verbesserungen. Im Kongo breitet sich das Ebola-Virus weiter aus. Seit Ende April sind nach Regierungsangaben 1.521 Menschen an Ebola verstorben. Die Todesrate liegt aktuell bei rund 44%. Experten vermuten zudem eine hohe Dunkelziffer nicht erkannter Fälle. Auch immer mehr Prominente fliehen vor den Waldbränden in Europa. Schauspieler George Clooney und seine Frau haben ihr Anwesen in Südfrankreich verlassen. In einem Brief an den örtlichen Bürgermeister bestätigen sie ihre Evakuierung und schreiben, sie wüssten nicht, ob ihr Haus die Feuer übersteht. Sie wollten aber Teil der Gemeinschaft bleiben und beim Wiederaufbau helfen.
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5: Kraftklub, die haben vor über 10 Jahren einen Song geschrieben, in dem sie sich wünschen, dass Oasis sich wieder versöhnen. Songs für Liam hieß der. Pure Ironie, dachten alle damals. Mittlerweile ist genau das passiert und Noel und Liam Gallagher stehen wieder gemeinsam auf der Bühne. Ja, manchmal schreibt das Leben eben doch die schönsten Songtexte.
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5: Kraftklub sind mit Songs für Liam gleich Teil dieser richtig fetten Playlist bei uns. Pearl Jam mit Alive ebenfalls dabei und aus unserem neuen Album der Woche von Dominum gibt's mit The Circus is in Town. Zirkus Metal vom Feinsten. Aber erstmal darf Slash ran. Ein Riff, das wohl jeder auf diesem Planeten erkennt.

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1: Domino Night is Calling. Es wird geklotzt und nicht gekleckert im Hause Domino. 3 Alben in 3 Jahren. Heutzutage eine Seltenheit. Aber auch Album Nummer 3, Night is Calling, bietet Hardrock der Spitzenklasse. Als wäre es das Einfachste der Welt, hauen Dr. Dead, Felix Held und seine Zombies einen Hit nach dem anderen raus.

als auf den Vorgängern kristallisiert sich heraus, dass Dominum nicht nur optisch, sondern auch musikalisch die perfekte Synthese aus Lordi, Powerwolf und Ghost sind. Das kann eigentlich nur an der absoluten Spitze für die Nürnberger enden. Night is Calling von Dominum ist das Album der Woche auf Rockantenne. Und natürlich hören wir jetzt auch einen Song daraus.

bekannt dafür ist, gerne mal etwas auszuufern bei diversen Jams. Ja, auch die Albumversion von I Heard It Through the Grapevine, 11 Minuten lang. Und sie mussten nahezu geprügelt werden vom Label, damals ein Single-Edit zu machen. Naja, ich sag mal so, also Freddie Mercury war da standhafter und hat gesagt, pff, ja, auch die Albumversion von I Heard It Through the Grapevine, 11 Minuten lang. Und sie mussten nahezu geprügelt werden vom Label, damals ein Single-Edit zu machen. Naja, ich sag mal so, also Freddie Mercury war da

0: Danach halten euch die Hives mit Walk, Idiot Walk auf Trab. Das ist der beste Rock Non-Stop auf Rockantenne gleich bei uns.
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Rogers, my hero. Ja, Dave Grohl, der hatte als Kind keine Rockstars als Vorbilder. Seine Helden waren ganz andere Menschen. Sein alter Bandkollege, seine Mutter, die ihn allein großgezogen hat. Genau darum geht's bei My Hero, um die Helden im Alltag, nicht auf der Bühne. Und der nächste Song bleibt beim Thema Beschützen, nur aus einer ganz anderen Perspektive. Alanis Morissette hat Guardian für ihren eigenen Sohn geschrieben. Ein Versprechen, ich pass auf dich auf, immer. Guardian gibt's gleich und um kurz nach zwei geht's dann weiter im besten Rock Nonstop mit Linkin Park und Castle of Glass. Und wir dürfen in die Peppermint Studios nach Hannover zu den Scorpions und Holiday.

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24: Diese Woche steht bei vielen von uns schon lange dick im Kalender. Wackenwoche. Ein kleines Dorf in Schleswig-Holstein im traditionellen Ausnahmezustand. Zelt, Matsch, Sonne, Bier und natürlich Bands aus allen Ecken des Rockuniversums. Von Legenden bis zu den Newcomern. Wacken ist inzwischen mehr als ein Festival. Es ist Pilgerort, Familienfeier und Moshpit-Therapie in einem. Ob vor Ort oder zu Hause mit unserem Festival-Sommer-Spezial. Diese Woche gehört dem Schlachtruf Rain or Shine.
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25: Ich bin Tanja Nowak. Es ist 14 Uhr. Guten Tag. Es geht bergauf, zumindest bei der Deutschen Bahn. Das Unternehmen hat im ersten Halbjahr 147 Millionen Euro Gewinn gemacht. Das heißt zum ersten Mal seit 7 Jahren wieder schwarze Zahlen im Eisenbahngeschäft. Gründe sind der Konzernumbau, Kostensenkungen und Investitionen ins Schienennetz. Wie Deutschland fordert auch Ungarn von der EU mehr Ausnahmen für Verbrennungsmotoren. Ministerpräsident Najar und Bayerns Ministerpräsident Söder betonten in Budapest ihre gemeinsame Haltung gegen ein komplettes Verbrenner aus. Deutschland will, dass Autos mit erneuerbaren Kraftstoffen als Null-Emissionsfahrzeuge gelten und auch Plug-in-Hybride weiter erlaubt bleiben. Ungarn sieht sich dabei nicht als Konkurrenz, sondern setzt auf Zusammenarbeit mit deutschen Autobauern. Der Europäische Fußballverband UEFA trifft sich heute zu einer Dringlichkeitssitzung. Grund sind die Pläne von FIFA-Chef Infantino. Der will ja Teile der FIFA-Rechte an private Investoren verkaufen, um noch mehr Geld mit den Turnieren zu machen. Und die FIFA hat ihren Mitgliedern eine Frist gesetzt. Bis zum 19. September sollen sie den Plänen zustimmen.
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12: Und in der nächsten halben Stunde habe ich für euch unter anderem die Scorpions dabei, R.E.M.

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würdige zweite Single aus einem würdigen Abschlussalbum einer unglaublichen Karriere. Nur nach vorn von den Toten Hosen ist neu auf Rockantenne.

0: Epic, episch, das ist auch das Stichwort für den Holy Ground. Auf dem Wacken geht schon heiß her und bei uns geht's gleich heiß her. Ab kurz nach drei mit dem wunderbaren David Löbe im Rockantenne Home Run. Ich verabschiede mich, Julie Redford war das. Und David hat da was ganz Besonderes für euch, nämlich die exklusive Radiopremiere von dem ganz neuen Heavysaurus-Song. Luftgitarre heißt der. Und auf dem Wacken selbst, da haben wir noch jemand ganz Besonderen getroffen, der uns direkt verraten hat, ob Heavysaurus und vor allem Riffy Raffi, ob der denn schon aufgeregt ist wegen der Radiopremiere heute bei uns.
1: Ich bin ja der beste Freund von Riffy Raffi und der redet auch ziemlich viel von neuen Songs, die in Arbeit sind. Und die Nummer finde ich echt gut. Und ich freue mich für die Jungs und Mädels aus der Band schon mit, dass sie endlich gehört wird. Und ich bin auch ziemlich sicher, dass insbesondere Riffy Spaß dran haben wird, die zu spielen. Also ein bisschen AC/DC-Groove, Shredding-Solo. Da hat er schon Bock drauf. Ich kenne den ja auch schon ein bisschen länger.
0: Sie kennen sich. Der beste Freund von Heavysaurus, Frontino Riffy Raffi. Luftgitarre heute in der Radiopremiere um kurz nach fünf bei David Löwe bei uns im Home Run und die Live-Premiere dann auf dem Wacken. Und bevor es Richtung Feierabend geht, darf ich euch gleich noch mit ein bisschen Sommersound versorgen. Und zwar von den Beach Boys. Good Vibrations gibt's gleich bei uns. Damit wünsche ich euch noch einen ganz fantastischen Donnerstagnachmittag. Oh, ich freue mich so auf Heavysaurus.
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0: Affengeile Nummer, weil im Original von den Monkeys Affengeil. Na gut, das ist das Cover von Weezer, I'm a Believer. Das reimt sich, was sich reimt, ist gut. Wir machen gleich weiter mit dem besten Rock Nonstop. Starten rein in den Home Run. Mit 2000er Rock von den Goo Goo Dolls und Classic Rock von Kiss.
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14: Blue Suede Shoes, ein Rock'n'Roll-Klassiker. Und die Ursprungsgeschichte führt tatsächlich nach Deutschland. Carl Perkins hat den Song über die blauen Wildlederschuhe auf Anraten von Johnny Cash geschrieben. Und Johnny Cash wiederum hat den Ausdruck Blue Suede Shoes während seiner Militärzeit in Deutschland aufgeschnappt. Aus einer kleinen Anekdote zwischen amerikanischen GIs entsteht ein Klassiker, der in dieser Woche 1956 ganz oben in den britischen Charts steht. So klein ist die Welt und so groß der Impact eines guten Paar Schuhe.
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15: 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Heute teilt sich Deutschland in zwei Wetterwelten. Im Südosten Sonne und Wind, im Westen und Norden ziehen teils heftige Gewitter mit Sturm auf. Und es wird überall richtig heiß, oft über 35 Grad. Das bleibt auch morgen so. Ich bin Tanja Nowak. Es ist 15 Uhr. Guten Tag. Waren und Dienstleistungen sind im Juli um durchschnittlich 2,8% teurer geworden. Die Inflation in Deutschland ist damit direkt nach dem Auslaufen des Tankrabatts Ende Juni angestiegen. Das geht aus einer ersten Schätzung des Statistischen Bundesamts hervor. Die Ölpreise sind durch den wieder aufgeflammten Nahostkrieg ja deutlich angestiegen. In diesem Sommer hat es in Deutschland bereits fast 10.000 Hitzetote gegeben. Das geht aus dem Wochenbericht des Robert-Koch-Instituts hervor. In keinem Jahr innerhalb der letzten 10 Jahre waren die Werte so hoch. Der Deutsche Städtetag fordert deshalb, dass Bund und Länder mehr für die Klimaanpassung tun. Der Sportartikelhersteller Adidas aus dem fränkischen Herzogenaurach hat dank guter Geschäfte im ersten Halbjahr auch wegen der Fußball-WM seine Prognose nach oben korrigiert. Die Erlöse sollen nun im gesamten Jahr um 9-10% steigen. Adidas hatte insgesamt 14 Teilnehmermannschaften ausgerüstet, darunter auch die beiden Finalisten Spanien und Argentinien und auch die deutsche Nationalmannschaft.
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0: Und wir nehmen die letzten Meter Richtung Donnerstagfeierabend gemeinsam mit Stil und guter Mucke im Ohr. Kiss, I was made for loving you.
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0: Pat Benatar, Love is a Battlefield. Liebe ist ein Schlachtfeld. Und ob der Campingplatz auf Wacken inzwischen zum Alkoholschlachtfeld geworden ist, das checken wir jetzt ab.
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0: Tag 2 auf dem Wacken Open Air läuft. Mittendrin unsere Festival-Expertin Tamara Jungmann und ihr treuer Gefährte Gonzi. Hallo Tamara.
2: Hi.
3: Hallo David.
0: Stimmung ist gut, ich sehe schon.
2: Die Stimmung ist soweit gut, ja. Es ist sehr heiß. Wir haben dieses Jahr sehr Glück gehabt. Es ist eins dieser wundervollen Rain or Shine Shine-Wacken. Wir freuen uns natürlich heute Abend wahnsinnig auf Europe. Def Leppard natürlich. Da werden wir auch geschlossen als unsere 30-Mann starke Gruppe zusammen aufschlagen. Ach so, und was wir noch gar nicht erzählt haben, wir haben geheiratet.
0: Hä?
2: Auf Wacken kann man nämlich heiraten und deswegen haben eventuell 3 Pärchen aus diesem Camp geheiratet am Dienstag.
0: Wirklich? Offiziell?
2: Na, vor dem Metal Lord. Also wir haben uns versprochen, uns immer vor dem bösen Schlager zu beschützen.
0: Tamara, habt ihr jetzt geheiratet oder nicht?
2: Wir haben vor dem Metal Lord, also wir haben Wacken-Hochzeit. Nein, wir haben nicht geheiratet, okay, aber wir haben geheiratet. Jetzt. Es gibt wunderschöne Fotos. Und wir haben im Schnelldurchlauf einen Junggesellenabschied gemacht innerhalb von 45 Minuten. 3-mal. Ich habe sehr viel Frauen geküsst und Gonzi mussten sie dann zur Hochzeit tragen.
0: Ich wollte jetzt hier schon den Shampoos aufmachen. Aber gut, ja, das ist
2: doch...
0: Ich
2: kann doch mir ja trotzdem aufmachen.
0: Dann beruhige ich mich jetzt mal wieder, beziehungsweise nicht, weil wir drehen jetzt natürlich auch auf mit Saxon. Die spielen morgen. Wow. Gehe davon aus, ihr werdet euch das gönnen und dann hoffentlich auch, wie wir uns jetzt im besten Rock Non-Stop hier gönnen auf Rockantenne, Dallas 1 PM.
2: Sehr schön, freue ich mich auch, cool.
0: Gut, Tamara, viel Spaß heute noch, wir hören von dir.
2: Ciao.

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gibt's ein passenderes Motto, um uns durch jeden noch so anstrengenden Arbeitstag zu pushen. Long live Rock'n'Roll Rainbow. Hört den besten Rock Nonstop auf Rockantenne. Und in dem machen wir gleich weiter mit. Elvis Metal von Volbeat und Hole entführen uns nach Malibu.

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7: Ich bin Sophie Gareis, es ist 3:30 Uhr, guten Tag. Die Inflation in Deutschland ist im zu Ende gehenden Juli sprunghaft angestiegen. Die Verbraucherpreise lagen um 2,8% über dem Niveau des Vorjahresmonats. Auch im Vergleich zum Vormonat Juni ging es deutlich nach oben, so das Statistische Bundesamt. Grund ist der Tankrabatt, der Ende Juni ausgelaufen ist und die Spritpreise in die Höhe getrieben hat. Darf man private Chatnachrichten an Dritte weiterleiten oder verstößt das gegen Datenschutzregeln? Mit dieser Frage befasst sich heute der Bundesgerichtshof in Karlsruhe. Im konkreten Fall hatten zwei Freundinnen via WhatsApp vertraulich über die Verhältnisse in der Arztpraxis geschrieben, in der die eine gearbeitet hat. Nach einem Streit landeten die Nachrichten allerdings bei der Lebensgefährtin des Chefs und die Mitarbeiterin wurde gekündigt. Die Deutsche Bahn schreibt erstmals seit Jahren wieder schwarze Zahlen. Unterm Strich steht nach den ersten 6 Monaten ein Plus von 147 Millionen Euro. Auch für das Gesamtjahr erwartet der bundeseigene Konzern einen Gewinn. Bahnchefin Paller nannte die Entwicklung einen Erfolg, auch wenn es noch viel zu tun gäbe.
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0: haben wir uns jetzt zum Donnerstag-Feierabend durchgeboxt. Dazu in unserer Ecke. Der beste Rock Nonstop mit Power Classic Rock von Survivor, Eye of the Tiger.
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0: 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Die Hunnen von The Who, jetzt im besten Rock Nonstop mit Black Thunder.

Life is a Highway und wir sind auf der Schnellstraße Richtung Donnerstag Feierabend mit dem besten Rock Nonstop auf Rock Antenne und Eddie Cochran als nächstes am Start, die einzig wahren Rolling Stones. Und eine Ladung gediegener New Metal von POD.

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17: Rockantenne Deutschland Wetter. Heute teilt sich Deutschland in zwei Wetterwelten. Im Südosten Sonne und Wind, im Westen und Norden ziehen teils heftige Gewitter mit Sturm auf. Und es wird überall richtig heiß, oft über 35 Grad. Das bleibt auch morgen so. Ich bin Tanja Nowak. Es ist 16 Uhr. Guten Tag. Es geht bergauf, zumindest bei der Deutschen Bahn. Das Unternehmen hat im ersten Halbjahr 147 Millionen Euro Gewinn gemacht. Das heißt zum ersten Mal seit 7 Jahren wieder schwarze Zahlen im Eisenbahngeschäft. Gründe sind der Konzernumbau, Kostensenkungen und Investitionen ins Schienennetz. In Italien hat die Finanzpolizei knapp 7.000 aus China importierte E-Roller beschlagnahmt, die nicht den EU-Sicherheitsvorschriften entsprechen. Die Fahrzeuge sollen mit gefälschten Unterlagen als E-Bikes deklariert und ohne die nötige Zulassung verkauft worden sein. Im Visier steht ein Unternehmer aus Palermo, dem Handelsbetrug und Urkundenfälschung vorgeworfen werden. Der Marktwert der Roller liegt bei rund 5 Millionen Euro. Europa will die Vermarktung der Fußball-Weltmeisterschaft an Investoren verhindern und setzt FIFA-Präsident Infantino mit Boykottdrohung unter Druck. Die Begründung: Niemand habe das Recht, den Fußball zu verkaufen. Als Reaktion auf Infantinos Ankündigung will die UEFA jetzt eine Dringlichkeitssitzung ihrer 55 Mitgliedsverbände einberufen, um mögliche Gegenmaßnahmen zu erörtern, darunter auch einen möglichen Boykott der nächsten Weltmeisterschaft.
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2: Das ist eigentlich saugenial, ne? Wenn wir bei der nächsten WM gar nicht mitmachen, dann können wir uns gar nicht blamieren. Problem gelöst. Leute, die Sonne brennt. Wir liefern euch den coolsten Rock für den Donnerstagnachmittag. In diesem Sinne werfe ich 5 Euro ins Radiomoderatoren-Phrasenschwein und spiele den nächsten Song. POD, Youth of the Nation.
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0: seit den 80ern keine Rockparty, die was auf sich hält, ohne Starship Built This City. Ihr hört den besten Rock nonstop am Donnerstagnachmittag.
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0: Ob Fußball, Feuerwehr, Schachclub oder Musikverein, ihr seid eine rockende Community, dann seid ihr bei uns genau richtig. Wir rollen an in eurem Vereinsheim mit unserer Rockantenne-Band, 666 Litern Freibier und allem, was sonst noch zu einer anständigen Rockparty gehört. In der Rockantenne-App hat sich auch Andreas aus Bayern angemeldet. In welchem Verein bist du?
2: Also wir sind die Tiger in Dragons Taekwondo in Altmannsteinmindelstetten.
0: Okay, Taekwondo. Was würdest du jetzt sagen, macht euren Verein besonders?
2: Dass wir einen sehr guten Zusammenhalt haben und den Spagat schaffen zwischen Leistungssport und Breitensportler. Wir haben Athleten im Bundeskader, im Bayernkader und gleichzeitig trotzdem eine breite Masse einfach an Breitensportler, die einfach Spaß haben zum Trainieren.
0: Also wer gemeinsam kämpft, der muss ja auch gemeinsam feiern können. Wann war denn das letzte Fest bei euch?
2: Es wird Zeit. Das war, glaube ich, sogar vor Corona. Da war mal ein Vereinsjubiläum, aber es ist schon ein bisschen her.
0: Ja, also ist definitiv zu lange her. Also wird Zeit, dass mal wieder eine Party steigt, würde ich sagen. Und wie wäre es denn, wenn wir da ein bisschen nachhelfen?
2: Das wäre natürlich super. Hm. Nur besser wäre natürlich, wenn wir aus dem Bier ein bisschen mehr alkoholfreie Sachen machen, da wir ja sehr viele Kinder haben.
0: Ja, gar kein Problem. Dann machen wir 333 Liter Bier und 333 Liter Spezi. Die Rockantenne-Band ist natürlich sowieso am Start. Und wenn ihr das Rockantenne-Vereinsfestival für euren Verein klar machen wollt, dann ab in die Rockantenne-App.

0: Fallout Boy, thanks for the memories und wir gehen zurück in die sommerlichen Anfangstage des Rock'n'Roll. Sometimes I wonder what I'm gonna do, but there ain't no cure for the summertime blues.
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10: Ich bin Sophie Gareis. Es ist 16:30. Guten Tag. Fast 4,4 Millionen Menschen aus der Ukraine haben bisher in der EU Schutz gefunden. Allerdings, ab sofort soll ukrainischen Männern die Flucht vor dem Krieg gegen Russland erschwert werden. Das hat der Rat der EU-Mitgliedstaaten beschlossen. Wehrfähige Ukrainer profitieren in Deutschland und anderen EU-Staaten künftig nicht mehr von vereinfachten Aufnahmeregeln. Die in Deutschland entdeckte Schleuserkriminalität ist im vergangenen Jahr stark zurückgegangen, genauso wie die unerlaubte Migration insgesamt. Das zeigt das neue Lagebild des Bundeskriminalamts. Demnach wurden insgesamt 4.600 Schleusungen registriert, fast 42% weniger als im Jahr davor. Brennpunkte bleiben die östlichen Grenzen zu Polen und Österreich. Die umstrittenen Personalentscheidungen von Bundeskanzler Merz ziehen weiter Kreise. Jetzt ist die Landeschefin der Jungen Union in Brandenburg, Laura Strohschneider, von ihrem Amt zurückgetreten und sie ist auch gleich aus der Partei ausgetreten. Sie schäme sich für die Bundespolitik, sagt sie. Dem Spitzenpersonal sei die Glaubwürdigkeit verloren gegangen.
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Yeah! Eine extra Ladung Hard Rock und der Feierabend kann kommen. Ihr hört den Rock an seine Home Run. Mit Guns N' Roses im besten Rock Nonstop, You Could Be Mine. Rock und Metal sind die überlegenere Mucke. Jawohl, wussten wir alle sowieso schon, aber jetzt haben wir dafür den nächsten Beweis. Keine Musik ist beim Erlernen eines Instruments so beliebt wie Rock und Metal, ja? Und kein Song wird da so häufig gelernt wie... Nothing Else Matters von Metallica. Chordify, das ist eine Online-Plattform, auf der wir Notenblätter und Akkorde für eigentlich fast alle einigermaßen bekannten Songs aus allen Genres finden. Und die Betreiber, die haben jetzt ihre Daten der letzten 5 Jahre ausgewertet mit dem klaren Ergebnis. Keine Songs werden so oft angeklickt wie die großen Rock- und Metal-Klassiker. Ja, Hotel California von den Eagles ist da dabei, Wish You Were Here von Pink Floyd und der eben angesprochene, unangefochtene Spitzenreiter Metallica, Nothing Else Matters. In diesem Sinne, ein Hoch auf uns und die Nummer 1 einmal in voller Länge, jetzt im besten Rock Nonstop auf Rockantenne.

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0: Halt's Maul! Oder wie No Doubt sagen würden, Don't Speak, der beste Rock Nonstop, kurz vor 17 Uhr am Donnerstagnachmittag. Als nächstes haben wir glatten 2000er Rock von Three Doors Down. Und wir läuten den Feierabend ein mit AC/DC.
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9: In dieser Woche stoßen wir in der Rockrepublik an auf einen Mann, der den New Metal von den Kellerclubs auf die Stadionbühnen geholt hat. 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
10: Das Rockantenne Deutschlandwetter. Heute teilt sich Deutschland in 2 Wetterwelten. Im Südosten Sonne und Wind. Im Westen und Norden ziehen teils heftige Gewitter mit Sturm auf. Und es wird überall richtig heiß, oft über 35 Grad. Das bleibt auch morgen so. Ich bin Tanja Nowak. Es ist 17 Uhr. Guten Tag. Waren und Dienstleistungen sind im Juli um durchschnittlich 2,8% teurer geworden. Die Inflation in Deutschland ist damit direkt nach dem Auslaufen des Tankrabatts Ende Juni angestiegen. Das geht aus einer ersten Schätzung des Statistischen Bundesamts hervor. Die Ölpreise sind durch den wieder aufgeflammten Nahostkrieg ja deutlich angestiegen. Die Sparkassen warnen aktuell vor Phishing-Mails. Betrüger verschicken Mails an Kunden mit dem Betreff Verifizierung erforderlich mit Frist 2. August. Das berichtet Focus Online. Laut Verbraucherzentrale sind die Phishing-Versuche an der allgemeinen Anrede, einem verdächtigen Absender, dem Link zur Dateneingabe und dem aufgebauten Zeitdruck erkennbar. Wie Deutschland fordert auch Ungarn von der EU mehr Ausnahmen für Verbrennungsmotoren. Ministerpräsident Najar und Bayerns Ministerpräsident Söder betonten in Budapest ihre gemeinsame Haltung gegen ein komplettes Verbrenner aus. Deutschland will, dass Autos mit erneuerbaren Kraftstoffen als Null-Emissionsfahrzeuge gelten und auch Plug-in-Hybride weiter erlaubt bleiben. Ungarn sieht sich dabei nicht als Konkurrenz, sondern setzt auf Zusammenarbeit mit deutschen Autobauern.
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0: Die neuesten Rocksongs vor allen anderen hören.
11: Dafür stehe ich mit meinem Namen.
0: Und wir versammeln die Familie jetzt vor dem Radio wie in den guten alten Zeiten. Gleich für die exklusive Weltpremiere der neuen Single von Heavysaurus. 3 Songs Zeit, alle einzusammeln. Und dann geht's ab nach Queen, Three Doors Down und AC/DC.

0: wünsche euch einen zauberhaften Donnerstagnachmittag mit dem besten Rock Nonstop und Queen, Kind of Magic.
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2: Ich finde es geil, dass man die Musik, die die Eltern irgendwie hören, den Kindern mitgegeben werden kann, ohne auf die Texte zu achten.
3: Also ich habe eine Freundin, die ist Kindergärtnerin und die lässt bei sich zu Hause und bei den in der Kita teilweise selber Heavy Sour spielen.
4: Ich finde die einfach nur cool. Die sind so niedlich, die machen Metal für Kinder, die sind einfach fantastisch.
0: Ganz genau. Jeder Metalhead, ob groß, ob klein, weiß, Heavy Saurus sind der Wahnsinn. Musikerinnen und Musiker in Dino- und Drachenkostümen, die kindergerechten Metal spielen. Inzwischen Dauergast auf den großen Festivals, diesen Samstag auch auf Wacken. Und auf Tour sind Heavy Saurus praktisch permanent. Die Shows? Naja, das lasse ich lieber The Dino himself erzählen. Frontmann Mr. Heavy Saurus.
5: Also jeder, der mal schon bei Heavy Saurus auf einem Konzert war, der weiß, wir haben einen eigenen Kidspit. Das heißt, wir haben einen abgetrennten Bereich nur für unsere kleinsten Rockfans. Ja, und ja, das macht unheimlich Spaß, denen in die Gesichter zu schauen, wie die sich freuen und wie die mit uns abrocken und abtanzen. Aber da hinten dran stehen ja die großen Dino-Metal-Heads. Ja, das sind nämlich die Eltern und die haben auch ganz schön viel Spaß.
0: Das kann ich so unterschreiben. Ich habe zwar keine Kinder, aber sie selbst schon zweimal live gesehen und zähle zu den großen Dino-Metal-Heads. Deswegen freue ich mich jetzt besonders, dass wir hier im Rockantenne Homerun die exklusive Weltpremiere der neuen Heavy Saurus Single feiern dürfen von ihrem anstehenden Album Mission Dino Power, das kommenden Februar erscheint. Und Mr. Heavy Saurus erweist uns jetzt die Ehre.
5: Hallo Rockrepublik! Seid ihr bereit? Wir freuen uns so, unser neuer Song Luftgitarre auf Rockantenne.

Ich liebe alles daran. Die exklusive Weltpremiere der neuen Heavysaurus-Single Luftgitarre hier im Rockantenne Home Run. Und meine Luftgitarre packe ich jetzt direkt aus für den besten Rock Nonstop mit Nightwish und Nemo.

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3: Ich bin Sophie Gareis, es ist 5:30. Guten Abend. In Südeuropa kämpfen Feuerwehrkräfte weiter gegen die ausbreitenden Waldbrände, die von Trockenheit und Wind angefacht werden. Während sich die Lage an Frankreichs Atlantikküste und in der Region um Spaniens Hauptstadt Madrid deutlich entspannt, entfachen auf der griechischen Insel Kreta und in der Türkei neue Brände. Und auch bei uns in Deutschland brennt es seit der Nacht in den Chiemgauer Alpen. Im Fall einer getöteten Studentin in Trier hat die Polizei 2 Tatverdächtige festgenommen. Es handelt sich um einen 35-jährigen Mann und eine 25-jährige Frau. Die Studentin war Mitte Juli mit Stichverletzungen tot in ihrer Wohnung gefunden worden. Die beiden Tatverdächtigen hatten die 29-Jährige erst kurz vor der Tat kennengelernt und wollten offenbar Geld erbeuten. Das Vertrauen der Bürger in den Staat ist auf einen Tiefststand gesunken. Das zeigt eine Bürgerbefragung im Auftrag des Beamtenbunds DBB. 79% der Befragten meinen, der Staat sei angesichts der Fülle seiner Aufgaben und Probleme überfordert. Besonders kritisch sehen die Befragten die soziale Absicherung und die Rente.
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0: John Bonn und seine Rasselbande, den besten Rock Nonstop auf Rockantenne mit Bon Jovi, Keep the Faith. Als nächstes im Antritt 3 Days Grace mit einer aktuellen Nummer Apologies. Nach meinem Kollegen, unserem Kinoexperten Erik Steffens. Heute startet nach The Odyssey nämlich schon der nächste Sommerblockbuster. Und Erik, der hat ihn schon gesehen.
1: Ich bin nicht nur Peter Parker. Ich bin Spider-Man.
2: Tom Holland steckt in Spider-Man A Brand New Day jetzt zum 4. Mal im rot-blauen Spandex-Anzug. An seiner Seite Zendaya als MJ. Worum geht's? New York ist in Gefahr, Peter Parker hat Stress und zwischendurch hängt er auch irgendwo kopfüber rum. Mit dabei ist Mark Ruffalo als Dr. Bruce Banner.
3: Kein Banner, nur Hulk.
2: Ja, Hulk, der grüne Muskelberg, ist ja gut, sag ich doch. Tom Holland spielt ja gerade auch in der Odyssee von Christopher Nolan mit. Und Zendaya ist da ja auch schon mit dabei. Eigentlich in jedem Film die gleichen Leute im Moment. Gibt's dieses Jahr eigentlich auch noch einen richtig großen Blockbuster ohne die beiden? Dune 3 vielleicht. Ach nee, da spielt Zendaya ja auch eine Hauptrolle. Aber egal, jetzt gönnt ihr euch erstmal Spider-Man.
0: Vielen Dank, Erik. Spider-Man A Brand New Day ist ab sofort im Kino.
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Ich bin der Präsident, aber er ist der Boss. Weise Worte von Barack Obama seiner Zeit. Bruce Springsteen, Cover Me, hört den besten Rock nonstop. Und kurz vor halb sechs, als nächstes im Anschlag, Classic Rock von Uriah Heep. Und eine Packung New Metal von Limp Bizkit.

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11: 1979 steht die Rockwelt an einer echten Weggabelung. AC/DC veröffentlichen Highway to Hell, das letzte Album mit Frontmann Bon Scott. Die Australier schrauben ihren rauen Pub-Rock-Sound zur perfekten Hardrock-Abrissbirne. Producer Mutt Lange zieht alles gerade und der Titelsong wird zur ewigen Einstiegsdroge in Sachen AC/DC. Wenige Monate später stirbt Bon Scott, aber Highway to Hell bleibt als Vermächtnis, als Blaupause für alles, was für die Band noch folgen sollte. Ein Album, das bis heute zeigt, wie viel Energie in einfachen Riffs, einem guten Groove und einer unverwechselbaren Stimme stecken kann.
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12: Rockantenne Deutschlandwetter. Im Südosten Sonne und Wind, im Westen und Norden ziehen teils heftige Gewitter mit Sturm auf und es wird überall richtig heiß. Morgen bleibt's im Nordwesten wechselhaft, sonst gibt's wieder kräftige Schauer oder Gewitter bei teilweise über 30 Grad. Ich bin Tanja Nowak, es ist 18 Uhr, guten Abend. Die Europäische Fußballunion droht im Machtkampf mit FIFA-Präsident Infantino mit maximaler Eskalation. Nach übereinstimmenden Medienberichten wurde auf der Dringlichkeitssitzung aller 55 Nationalverbände am Nachmittag ein Boykott aller FIFA-Turniere für den Fall beschlossen, dass Infantino seinen Investorendeal durchdrückt. Die deutsche Wirtschaft ist im zweiten Quartal um 0,2% gewachsen, stärker als erwartet. Das Wachstum wurde vor allem von der Exportwirtschaft getragen, während Konsum und Investitionen schwach blieben. Spanien hebt den nationalen Notstand auf, das gab Regierungschef Sanchez bekannt. Die Einsatzkräfte haben die Waldbrände weitgehend eingedämmt. Ein weiteres Feuer in der Region Avila sei stabilisiert. Kühleres Nachtwetter hat die Brandbekämpfung etwas einfacher gemacht.
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13: Auf dem Heimweg in den Vorbereitungen Richtung Nachtschicht oder auf dem Balkon mit einem kühlen Blonden in der Hand. Der frühe Donnerstagabend startet für uns alle mit einer dicken Ladung New Metal, Limp Bizkit, Rollin.
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0: aufdrehen und abschalten. Also nicht das Radio, sondern den Kopf mit dem besten Rock Nonstop auf Rockantenne an diesem Donnerstagabend. Toto und Afrika. Und vom Kap der guten Hoffnung reisen wir jetzt zum Kap der gefüllten Bierbecher.
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0: Tag 2 beim Wacken Open Air. Auf dem Rain or Shine Spektrum fällt das Wetter am Holy Ground dieses Jahr ganz deutlich unter Schein. Über 30 Grad und natürlich heiße Live-Shows. In diesen Minuten zum Beispiel auf der Louder Stage Life of Agony. Und die ganze Woche mittendrin unsere beiden Festival-Experten und Hardcore-Wacken-Fans, meine Kollegin Tamara Jungmann und ihr treuer Gefährte Gonzi. Und die haben auch heute wieder einen ganz wertvollen Rat für uns.
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0: Immer ganz langsam, bloß nicht verschlucken, gilt auch für euch mit eurem Feierabendbier. Und wir holen uns jetzt ein bisschen Wacken-Feeling in diesen Donnerstagabend. Morgen auf der Harder Stage, jetzt im besten Rock Nonstop auf Rockantenne, Danko Jones mit I Like It.

0: Melodic klingt Hard Rock im Jahr 2026. The Pretty Reckless About You hier auf Rockantenne um kurz vor 6:30. Und wenn wir schon bei den modernen Hard Rock Bands sind, die alles abreißen. Gleich Airborne und gute Laune, sommerlicher 80s Rock von Y&T.
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7: Ich bin Sophie Gareis, es ist 6:30, guten Abend. Die Inflation in Deutschland ist im zu Ende gehenden Juli sprunghaft angestiegen. Die Verbraucherpreise lagen um 2,8% über dem Niveau des Vorjahresmonats. Auch im Vergleich zum Vormonat Juni ging es deutlich nach oben, so das Statistische Bundesamt. Grund ist der Tankrabatt, der Ende Juni ausgelaufen ist und die Spritpreise in die Höhe getrieben hat. Die in Deutschland entdeckte Schleuserkriminalität ist im vergangenen Jahr stark zurückgegangen, genauso wie die unerlaubte Migration insgesamt. Das zeigt das neue Lagebild des Bundeskriminalamts. Demnach wurden insgesamt 4.600 Schleusungen registriert, fast 42% weniger als im Jahr davor. Brennpunkte bleiben die östlichen Grenzen zu Polen und Österreich. Die Deutsche Bahn schreibt erstmals seit Jahren wieder schwarze Zahlen. Unterm Strich steht nach den ersten 6 Monaten ein Plus von 147 Millionen Euro. Auch für das Gesamtjahr erwartet der bundeseigene Konzern einen Gewinn. Bahnchefin Paller nannte die Entwicklung einen Erfolg, auch wenn es noch viel zu tun gäbe.
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7: Bahnchefin Paller nannte die Entwicklung einen Erfolg, auch wenn es noch viel zu tun gäbe.
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0: Podcast die letzten Sorgen des Tages hinter uns lassen. Mit den verträumten Klängen von Fury in the Slaughterhouse im Ohr. Der beste Rock Nonstop hier auf Rockantenne. Won't forget these days.
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0: Und die liefern uns diese Woche Dominum aus der Rock City Nürnberg. Und wem der Name jetzt noch nicht sagt, also Dominum, nicht Nürnberg, das sage ich nur. Aufgepasst, also die werden in den nächsten Jahren nur größer und erfolgreicher. Gibt seit 2022 die Band. Musikalisch und mit dem Bühnenauftritt landet das Ganze irgendwo so zwischen Lordi, Sabaton und Ghost. Also Power Metal mit Zombie-Thema. Klingt verrückt, aber es klappt wirklich. Das Konzept geht auch auf Album Nummer 3 perfekt auf. Night is Calling strotzt wirklich nur so vor potenziellen, tatsächlichen Hits, die Dominum auch live auf immer größeren Bühnen präsentieren. Und da wollten wir von Frontmann Felix Held oder Dr. Dead wissen, wenn der Erfolg steigt, war dann bei diesem Album auch der Druck in dem Hinterkopf größer, dass die Platte gut werden muss?
2: Das Schlimmste, was einem passieren kann, ist eigentlich, dass ein Projekt erfolgreich ist, weil dann wird der Druck automatisch größer. Aber ich würde sagen, dass wir jetzt beim dritten Album ein bisschen entspannter waren. Wir haben uns mehr getraut, sind ein paar Risiken eingegangen, auch stilistisch, musikalisch. Haben wir einfach mal auf die Kacke gehauen und haben einfach mal auch andere Sachen gemacht und das hat ultra Bock gemacht.
0: Ja, und ich finde, die Freude merkt man in Songs auch an. Night is Calling von Dominum, unser Album der Woche auf Rockantenne. Und wir gönnen uns von dieser herausragenden Platte jetzt Dark Melodies im besten Rock nonstop.

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9: Wir reisen quer durchs Rocky-Versum. Five Finger Death Punch melden sich mit ihrem 10. Studioalbum Legacy zurück. Digital kommt's jetzt, die physischen Versionen folgen im September. Future Palace liefern mit Resurgence frischen Modern Metal aus Deutschland. Und von Sinner steht Boom Bang Goodbye in den Startlöchern, um die 45-jährige Hardrock- und Metal-Geschichte der Band standesgemäß mit uns zu feiern. Für alle Releases gilt, die Gitarren dürften amtlich braten.
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10: Rockantenne Deutschlandwetter. Im Südosten Sonne und Wind, im Westen und Norden ziehen teils heftige Gewitter mit Sturm auf und es wird überall richtig heiß. Morgen bleibt's im Nordwesten wechselhaft, sonst gibt's wieder kräftige Schauer oder Gewitter bei teilweise über 30 Grad. Ich bin Tanja Nowak, es ist 19 Uhr, guten Abend. Die UEFA droht der FIFA und ihrem Chef Infantino mit einem geschlossenen WM-Boykott, falls der geplante Investorendeal umgesetzt wird. Alle 55 UEFA-Verbände lehnen den Verkauf von WM-Rechten an private Investoren einstimmig ab. Ohne die europäischen Teams würde die WM ihren sportlichen Wert verlieren, heißt es. Wie Deutschland fordert auch Ungarn von der EU mehr Ausnahmen für Verbrennungsmotoren. Ministerpräsident Madjar und Bayerns Ministerpräsident Söder betonten in Budapest ihre gemeinsame Haltung gegen ein komplettes Verbrenner aus. Deutschland will, dass Autos mit erneuerbaren Kraftstoffen als Null-Emissionsfahrzeuge gelten und auch Plug-in-Hybride weiter erlaubt bleiben. Ungarn sieht sich dabei nicht als Konkurrenz, sondern setzt auf Zusammenarbeit mit deutschen Autobauern. Waren und Dienstleistungen sind im Juli um durchschnittlich 2,8% teurer geworden. Die Inflation in Deutschland ist damit direkt nach dem Auslaufen des Tankrabatts Ende Juni angestiegen. Das geht aus einer ersten Schätzung des Statistischen Bundesamts hervor. Die Ölpreise sind durch den wieder aufgeflammten Nahostkrieg ja deutlich angestiegen.
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11: Ein sommerlicher Donnerstagabend, das Wochenende fast vor der Brust und im Radio die größten Rocksongs. Was soll ich sagen, manchmal ist das Leben einfach schön. Jetzt mit U2 im Ohr, where the streets have no name.
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0: Und wir atmen einmal tief durch. Der Donnerstag ist rum und der Freitag fast da. Kräfte sammeln Richtung Wochenende mit dem besten Rock Nonstop und Nazareth Dream On.
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0: Ob Bolzplatz, Feuerwehrwache oder Bienenzüchter, wir bringen die Party zu euch. Ja? Wenn in Berlin die Fördergelder für Vereine und Kultur gekürzt werden, dann sagen wir, nee, nicht mit uns. Wir machen bei euch im Vereinsheim den großen Aufschlag mit der Rockantenne-Band, 666 Litern Freibier und allem, was zu einer anständigen Party dazugehört. Vielleicht kommen wir dann bald nach Köln zu Markus. Um welchen Verein geht's denn?
2: Das ist ein Schützenverein.
3: Da bin ich jetzt schon 2 Jahre drin, seit dem 12. Lebensjahr. Aktuell ist es sogar so, dass mein Sohn, mein Jüngster, der ist unser amtierender Schützenkönig.
0: Das ist ziemlich cool. Was macht denn den Verein sonst noch besonders für dich?
3: Das ist eine große Familie. Wenn nur der Mann ist, wenn einer schreit, stehen direkt etliche Leute parat. Weil wir haben halt das Glück in dem Sinne, dass wir jetzt aktuell knapp über 400 Mitglieder haben. Wenn du ein Problem hast, du kannst irgendeinen ansprechen. Wenn der dir nicht helfen kann, weiß der direkt 3 andere, die dir vielleicht helfen können und so weiter.
0: Also über 400 Leute, gehen dann feiern überhaupt noch ohne Unterstützung?
3: Das funktioniert heutzutage nicht mehr, gar nicht. Deswegen haben die anderen Vereine ja auch diese Probleme. Nun haben halt nur ein Zelt da stehen und halt eine Bude, wo es was zu trinken gibt und was zu futtern gibt. Und selbst da kämpfen die teilweise schon.
0: Aber das muss ja nicht sein. Deswegen, Markus, meldet euch unbedingt an für das Rockantenne-Vereinsfestival. Geht auch ratzfatz in der Rockantenne-App.
3: Ja, sicher. Machen wir auf jeden Fall. Ich trommel heute Abend die Jungs zusammen und dann schicken wir unsere Anmeldung raus und hoffen, dass wir euch zu uns kriegen.

0: Die heilige Dreifaltigkeit der Punk-Pioniere, die Sex Pistols, die Ramones und eben gehört hier im Best Rock Nonstop The Clash, I Fought the Law.
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0: Mit David Löwe und gleich mit einem der Roadtrip-Klassiker Forget Slowride nach dem Wichtigsten aus der Rockwelt. Ein bisher unveröffentlichter Song von John Lennon erblickt bald das Licht der Welt. Anfang Oktober veröffentlichen die Beatles ein neues Boxset ihres Albumklassikers Rubber Soul. Und neben der Originalplatte in neu gemischter Form und einigen bisher noch nie gehörten Demos enthält das Set auch Little Girl. Das ist ein Song aus der Feder des verstorbenen John Lennon, den sein Sohn Sean im privaten Familienarchiv entdeckt hatte. Und kein Genre ist beim Erlernen eines Instruments so beliebt wie Rock und Metal. Das behaupten jetzt die Betreiber von Chordify, einer großen Online-Plattform, auf der Notenblätter und Akkorde für zehntausende Songs aus allen Musikrichtungen zu finden sind. Eine Auswertung von Daten der letzten 5 Jahre sei jetzt zu einem klaren Ergebnis gekommen. Keine Songs werden auf Chordify so oft angeklickt wie die großen Rock- und Metal-Klassiker. Darunter Hotel California von den Eagles, Wish You Were Here von Pink Floyd und der unangefochtene Spitzenreiter Nothing Else Matters von Metallica. Und im besten Rock Nonstop machen wir weiter, wie versprochen, mit allercoolstem Classic Rock. 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

0: Ende Oktober bringt Tony Iommi sein erstes Soloalbum in mehr als 2 Jahrzehnten raus. Ja, schauen wir mal, was uns der Gitarrengott für Metalbretter liefert im Spirit seiner zeitlosen Klassiker wie Paranoid. Der beste Rock Nonstop auf Rockantenne war das mit Black Sabbath an diesem Donnerstagabend. Und wenn ich jetzt auf die Uhr schaue, dann bedeutet das eigentlich nur eins. Sobald die Turmuhr 8 schlägt, ist wieder Zeit für meinen Kollegen Julian Kobes und für den perfekten, entspannten Abend mit den größten Balladen der Rockgeschichte, die Best of Ballads. Julian, bist am Start. Hast du Bock? Bist du heiß?
1: David, du weißt doch,
0: ja.
1: Für dich, für euch alle, nur die schönsten, die tollsten, die besten Rockballaden.
0: Okay.
1: Ja, das überlasse ich lieber den Profis. Zum Beispiel Journey. And the sun. Ah, so schön. Genau wie diese super entspannte Nummer von Theory of a

0: Also in Wacken ist es heiß und laut, bei mir habt ihr das gleich kühl und gechillt. Ich freue mich drauf. Die besten Rockballaden ab 20 Uhr. Schönen Feierabend.
1: Danke dir, mein Lieber. Ja, er hat's gesagt, David Löbe, ich verabschiede mich in den Feierabend der Rockantenne Home Run. Wir hören uns morgen wieder ab 15 Uhr für einen gemeinsamen Endspurt ins Wochenende. Habt einen entspannten Abend. Jetzt mit dem besten Rock Nonstop und MGK Vampire Diaries. Ciao, ciao.

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7: Ich bin Tanja Nowak, es ist 20 Uhr, guten Abend. Der europäische Fußball macht ernst und hat eine ultimative Drohung an die FIFA und Präsident Infantino ausgesprochen. Sie lautet: Wenn ihr den Plan mit dem Investorendeal in die Tat umsetzt, werden wir die nächste WM und alle weiteren Wettbewerbe des Weltverbands zusammen boykottieren. Die Drohung gelte so lange, wie die FIFA ihre Pläne für den Verkauf kommerzieller Rechte nicht vollständig verwerfe. Das gemeinsame Schreiben der europäischen Verbände unter Führung der UEFA wurde von allen 55 Mitgliedern unterzeichnet. Die Sparkassen warnen aktuell vor Phishing-Mails. Betrüger verschicken Mails an Kunden mit dem Betreff Verifizierung erforderlich mit Frist 2. August. Das berichtet Focus Online. Laut Verbraucherzentrale sind die Phishing-Versuche an der allgemeinen Anrede, einem verdächtigen Absender, dem Link zur Dateneingabe und dem aufgebauten Zeitdruck erkennbar. In mehreren Ländern Europas kommt es derzeit zu teils massiven Waldbränden. Auch England bleibt nicht verschont. In Suffolk kämpfen über 100 Feuerwehrleute gegen einen großen Waldbrand nahe dem Kernkraftwerk Sizewell B. Das Feuer hat bereits 100 Hektar erfasst. Anwohner und ein Ferienpark wurden evakuiert. Notunterkünfte sind eingerichtet. Für das Kraftwerk besteht aktuell aber keine Gefahr.
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8: Mit Julian Kobes. Ich hoffe, ihr habt euren Tag gut runtergerockt. Ne? Ihr habt euch jetzt wirklich mal echt ein paar ganz besonders sanfte Klänge verdient. So machen wir das. Geht direkt super entspannt los mit einer Band aus Kanada. Da pushen sich die Rockbands noch so richtig. Theory of a Dead Man, das ist eine Gruppe, die sich Ende der 90er gegründet hat. Die hat Nickelback-Frontmann Chad Kroeger irgendwann mal unter Vertrag genommen bei seinem eigenen Label. Und bei dieser Rockballade hier hat da Nickelback-Schlagzeuger Daniel Adair auch noch die Drums beigesteuert. Also in Kanada, da merkt ihr, da hilft man sich. Und es kommt Gutes bei rum. Santa Monica ist eine schöne Sommerballade und ihr hört sie jetzt hier bei den besten Rockballaden.

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1: Jetzt ein absoluter Gigant von einer Rockband, Giant mit I See You in My Dreams. Die Jungs aus Nashville, die versorgen euch normalerweise mit sehr lautem Hardrock, aber echte Giganten, ne? Ihr werdet es nicht glauben, sie können auch ganz zart sein. Garanten sind sie auch noch für richtig gute Powerballaden. Der Song, den ihr jetzt hört, der fängt erst ziemlich leise an und später, da kommt noch richtig was auf euch zu. Passt mal auf. Es fühlt sich fast so an, als würdet ihr in Wacken vor der Bühne stehen, den ganzen Tag Sonne und dann kommt auf einmal so ein Platzregen. Ne? Also kann manchmal ganz entspannt sein, manchmal aber auch einfach nur nass. I See You in My Dreams, die besten Rockballaden jetzt für euch mit Giant. Let's go!

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1: Oh, Leute, habt ihr das gemütlich? Nur ihr, eure Couch, ein schönes Kaltgetränk und dazu wilde Fantasien. Rockstar zu sein, ne? Das wäre manchmal schön. Auf der Bühne stehen, das tun, was man über alles liebt, also Musik zu spielen natürlich und von Tausenden von Menschen angejubelt zu werden. Für die Jungs von Thunder ist dieser Traum seit 1989 in Erfüllung gegangen. Und ich finde, eine der besten Livebands ist das überhaupt. Vor allem eine Powerballade geht einfach immer. Love Walked In von 1990. Das sind 6 Minuten, große Gitarren. Damals noch lange Haare und eine laute Liebeserklärung, die das Leben für immer verändern wird. Love Walked In, Thunder, das sind die besten Rockballaden.

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1: Jetzt ein großartiges Duett, weil, mal ganz ehrlich, zu zweit macht doch alles einfach noch mehr Spaß. David Foster, der hat 1986 sein selbstbetiteltes Soloalbum rausgebracht und mit auf der Scheibe drauf eine mega schöne Rockballade. Who's Gonna Love You Tonight? Zusammen mit Richard Page, tatsächlich bekannt als Leadsänger bei Mr. Mister. Gönnt euch mal David und Richard, die beiden Casanovas, hier jetzt bei den besten Rockballaden an eurem gemütlichen Donnerstagabend. Schlagzeug bitte!

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5: Ich bin Florian Klaus. Das Vertrauen in den Staat ist auf einen Tiefststand gesunken. Das zeigt eine Bürgerbefragung im Auftrag des Beamtenbunds. 79% der Befragten meinen, der Staat sei mit Aufgaben und Problemen überfordert. Fiona Reinhardt berichtet.
6: Besonders mit Blick auf die soziale Absicherung und die Rente halten viele Menschen den Staat für überfordert. Fast jeder Fünfte hat aber auch wenig Vertrauen in den Staat, wenn es um Steuern und Finanzen geht. Ausnahme ist die Asyl- und Flüchtlingspolitik. Hier hat das Vertrauen deutlich zugenommen. Experten gehen davon aus, dass die wechselnden Regierungen und die Unzufriedenheit mit der Merz-Regierung Grund für den Vertrauensverlust sind.
5: Die Europäische Fußballunion UEFA droht im Streit mit dem Weltverband FIFA um einen Investorendeal mit einem großen Schritt. Solange die Vorschläge auf dem Tisch lägen, würden keine Nationalmannschaften aus der UEFA an Wettbewerben der FIFA mehr teilnehmen. Das hat die UEFA nach einem Treffen der Mitglieder mitgeteilt. Sie droht damit nicht nur mit einer Absage für die Männer-WM 2030, sondern auch schon für die WM der Frauen im kommenden Jahr. In diesem Jahr sind schon jetzt mehr Menschen in Deutschland an Hitze gestorben als sonst in ganzen Jahren. Fast 10.000 Hitzetote waren es bisher, schätzt das Robert-Koch-Institut. Mehr als die Hälfte davon führt das RKI auf die Hitzewelle in der zweiten Junihälfte zurück. Große Hitze ist besonders für ältere Menschen gefährlich. Meist ist es eine Kombination mit bestehenden Vorerkrankungen, die zum Tod führt. In Australien hat ein Buch nach 150 Jahren den Weg in eine Bibliothek zurückgefunden. Ein Mann hat es abgegeben, nachdem er es bei Renovierungsarbeiten gefunden hatte. Wer das Werk über antike griechische Bauwerke einst ausgeliehen hat, lässt sich nicht mehr klären. Die Überziehungsgebühr würde sich auf rund 17.000 Euro belaufen.
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7: Mit Julian Kobes. Was kommt denn jetzt? Also ich finde ja, Three Doors Down, ne? Das waren echt absolute Garanten für herrlichen 2000er Rock, der einem so richtig ein wohliges Gefühl gibt. Und dabei geht's in den Texten da ganz häufig total ans Eingemachte. Away from the Sun, das ist der Titeltrack aus ihrem gleichnamigen zweiten Album von 2002. Und der mittlerweile ja verstorbene Sänger Brad Arnold, der singt da über das Gefühl, wie man sich fühlt, als ja, wäre man ganz tief unten und egal wie oft man hochkrabbelt, irgendjemand stößt einen immer wieder runter und man ist weit weg von der Sonne. Also ich hoffe ja ganz inständig, ihr habt die Sonne heute ein bisschen genießen können. Hier sind Three Doors Down für euch bei den besten Rockballaden mit Away from the Sun.

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1: Ihr habt's geschafft, Leute. Also zumindest für heute, ne? Keine nervigen Kollegen mehr um euch rum, kein wildes Rumgewusel zwischen Druckerpapier, Schraubenschlüssel oder sonst irgendwas. Und das Allerwichtigste, kein Chef. Ha, großartig. Den dürft ihr jetzt ganz feierlich bis morgen früh aus eurem Gehirn verbannen. Die Alternative Rocker von Radiohead, die sind von großen Firmenbossen auch mal so genervt gewesen, dass sie Ende der 90er den Song Karma Police geschrieben haben. Sänger Tom York, der hat mal gesagt, dieses Lied ist ein Song gegen Bosse. Es geht um Stress, um Kontrolle und um Unzufriedenheit mit dem Kapitalismus. Ja, ihr merkt, viele krasse Themen und da frage ich mich ja immer, wie schaffen die Rockstars das immer, dass es trotzdem noch so eine entspannte Rockballade geworden ist. Ich meine, zieht euch mal diese herrlichen Akkorde rein direkt am Anfang. Hier ist Radiohead mit Karma Police bei den besten Rockballaden.

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1: Warte, ihr habt euch jetzt zum Feierabend mal so ein bisschen Licht verdient. So, jetzt ist es hell. Ist euch noch nicht hell genug, ne? Dann habe ich jetzt genau das Richtige für euch. Eine super entspannte Rockballade von Journey. Ein Song über die Heimat von Sänger Steve Perry und Co. San Francisco. Hier kommt Lights für euch am Donnerstagabend. Gönnt euch mal.

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1: Einen habe ich noch. Stellt euch mal vor, ihr werdet ein großer Rockstar. Ihr steht auf den großen Bühnen dieser Welt und euer größter Erfolg ist keine Stadionhymne oder ein episches Metalbrett. Nein, eure Fans wollen immer euer Schlaflied hören. Ja, genauso hat es tatsächlich Sean Mullins getroffen. Eigentlich macht er mehr so Folkrock, aber er ist auch ein Fachmann in Sachen Schlafsand. Lullaby, also das Schlaflied, das hat ihn Ende der 90er weltberühmt gemacht. Bin mal sehr gespannt, ob ihr die nächsten 5 Minuten durchhaltet. Hier ist Sean Mullins bei den besten Rockballaden. Euch eine gute Nacht.

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5: Ich bin Moritz Einzel. Die europäischen Fußballnationen drohen mit einem Boykott der kommenden Weltmeisterschaften. Grund ist der Plan des Weltverbands FIFA, kommerzielle Rechte an seinen Turnieren an Investoren zu verkaufen. Solange dieses Vorhaben auf dem Tisch liegt, werden keine Nationalmannschaften aus der UEFA mehr an FIFA-Turnieren teilnehmen, drohen die Europäer. Das würde auch schon die WM der Frauen im kommenden Jahr betreffen. Bundeskanzler Merz droht neuer Ärger aus der eigenen Partei. Die drei Ministerpräsidenten von Sachsen, Sachsen-Anhalt und Thüringen stellen sich gegen einen wichtigen Teil der geplanten Rentenreform, die Abschaffung der abschlagsfreien Rente nach 45 Beitragsjahren. Ursula Winkler berichtet.
6: Wer 45 Jahre gearbeitet hat, hat genug eingezahlt, finden die drei CDU-Ministerpräsidenten Vogt, Schulze und Kretschmer. Und sie provozieren mit ihrer Forderung einen neuen Konflikt mit Kanzler Merz. Sie wollen, dass bei den Reformen auch die Lebensrealität der Menschen in Ostdeutschland mitgedacht wird. In den drei Ländern ist die gesetzliche Rente für die meisten die einzige Säule der Alterssicherung. Nur wenige sorgen mit Betriebsrenten oder privat vor.
5: Etwa 4 von 5 Menschen in Deutschland halten den Staat für überfordert. Das geht aus einer Umfrage im Auftrag des Deutschen Beamtenbunds hervor. Beamtenbundchef Geier nannte die Ergebnisse eine Katastrophe und einen Weckruf. Wenn die Leute nach einzelnen Bereichen gefragt werden, sind die Ergebnisse besser. Bei der Asylpolitik zum Beispiel halten nur noch 16% den Staat für überfordert. In den Bereichen soziale Sicherungssysteme und Rente sind es 26. Die EU will sich bei künstlicher Intelligenz nicht länger von Google, Amazon und Co. abhängen lassen und plant 7 riesige KI-Rechenzentren. Die EU-Kommission sucht für die sogenannten Gigafactories private Investoren und schießt bis zu 10 Milliarden Euro zu. Ziel der Aktion ist es, den Rückstand zu den USA und China im Bereich künstliche Intelligenz aufzuholen.

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Nickelback sind zurück mit einem lauten Vorboten zum kommenden Album Everything Under the Sun. Die Single Rattle the Cage von Nickelback ist neu auf Rockantenne.

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Deutschlands Alternative-Überflieger April Art lassen ordentlich Dampf ab. Big Bubble Bullshit ist ein wütender, energiegeladener Rundumschlag gegen Oberflächlichkeiten. Und neu auf Rockantenne.

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2: Ich bin Moritz Einzel. Volle Breitseite gegen die FIFA-Investorenpläne. Der europäische Verband UEFA hat mit Boykott sämtlicher Wettbewerbe des Fußballweltverbandes gedroht. Sollte die FIFA den Plan aufrechterhalten, Vermarktungsanteile der Weltmeisterschaften an Investoren zu verkaufen. Auch der für Nord-, Mittelamerika und die Karibik zuständige Verband CONCACAF stellte sich geschlossen gegen die Pläne von FIFA-Präsident Gianni Infantino. Nach der Entschärfung des CDU-internen Konflikts um die Kabinettsumbildung droht Bundeskanzler Merz neuer Ärger. Die drei Ostministerpräsidenten von Sachsen, Sachsen-Anhalt und Thüringen stellen sich gegen eine Abschaffung der abschlagsfreien Rente nach 45 Beitragsjahren und damit gegen einen wichtigen Baustein der geplanten Reform der Alterssicherung. Sachsen-Anhalts Regierungschef Schulze im ZDF.
3: Zum einen machen wir das, um zu zeigen, wenn wir mit einer Stimme sprechen als drei Bundesländer, da sind wir viel stärker. Und wir sagen, dass bei diesen Themen, bei dem, was im Moment in Berlin diskutiert wird, wir in einzelnen Punkten, aber manchmal auch in vielen Punkten nicht mitmachen werden. Und das haben wir heute in einem Papier auch formuliert.
2: Gerade im Osten sei wichtig, wer 45 Jahre eingezahlt habe, müsse auch abschlagsfrei in Rente gehen können, so Thüringens Regierungschef Vogt. In diesem Jahr sind schon jetzt mehr Menschen in Deutschland an Hitze gestorben als sonst in ganzen Jahren. Fast 10.000 Hitzetote waren es bisher, schätzt das Robert-Koch-Institut. Mehr als die Hälfte davon führt das RKI auf die Hitzewelle in der zweiten Junihälfte zurück. Große Hitze ist besonders für ältere Menschen gefährlich. Meist ist es eine Kombination mit bestehenden Vorerkrankungen, die zum Tod führt. In Australien hat ein Buch nach 150 Jahren den Weg in eine Bibliothek zurückgefunden. Ein Mann hat es abgegeben, nachdem er es bei Renovierungsarbeiten gefunden hatte. Wer das Werk über antike griechische Bauwerke einst ausgeliehen hat, lässt sich nicht mehr klären. Die Überziehungsgebühr würde sich auf rund 17.000 Euro belaufen.
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Roach bleiben hungrig und liefern den nächsten Kracher. Für See You in Hell haben sie sich Unterstützung von Hanno Mankind geholt. Ein düsterer, moderner Track mit ordentlich Druck. Und neu auf Rockantenne.

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3: Ich bin Moritz Einzel. Die Europäische Fußballunion UEFA droht dem Weltverband FIFA geschlossen mit einem WM-Boykott, falls die FIFA den angekündigten Investorendeal durchzieht. Solange die Pläne weiter bestünden, werde keine UEFA-Nationalmannschaft an FIFA-Wettbewerben teilnehmen, erklärte der Verband nach einem Dringlichkeitstreffen. David Riemer berichtet.
4: Klare Ansage von der UEFA, eindeutiger geht's nicht, dadurch gerät FIFA-Boss Infantino gewaltig unter Druck. Denn eine Fußball-WM ohne Spanien, Frankreich, England oder auch Deutschland zum Beispiel eigentlich nicht vorstellbar. Die 55 Mitgliedsverbände, also auch der DFB, lehnen den Verkauf von Beteiligungsrechten an Weltmeisterschaften an private Investoren einstimmig ab. Die Geldmaschine FIFA mit ihrem Chef Infantino will mit dem Verkauf eines Teils ihrer kommerziellen Rechte noch mehr Milliarden einnehmen.
3: Und auch der Verband für Nord- und Mittelamerika sowie die Karibik, CONCACAF, lehnt die FIFA-Pläne ab. Nach dem Auslaufen des Tankrabatts ist die Inflation in Deutschland sprunghaft gestiegen. Die Verbraucherpreise lagen im Juli um 2,8% höher als ein Jahr zuvor. Besonders die Kosten für Energie sind gestiegen. Dazu gehört auch Sprit. In den nächsten Monaten könnte die Inflationsrate weiter steigen. Die EU will sich bei künstlicher Intelligenz nicht länger von Google, Amazon und Co. abhängen lassen und plant 7 riesige KI-Rechenzentren. Die EU-Kommission sucht für die sogenannten Gigafactories private Investoren und schießt bis zu 10 Milliarden Euro zu. Ziel der Aktion ist es, den Rückstand zu den USA und China im Bereich künstliche Intelligenz aufzuholen. Die Deutsche Bahn sieht sich auf einem guten Weg aus der Krise. Der Konzern hat zum ersten Mal seit Jahren im ersten Halbjahr Gewinn gemacht. Unterm Strich gab es ein Plus von 147 Millionen Euro. Dazu kommt die weiterhin hohe Nachfrage. Rund 960 Millionen Fahrten haben die Reisenden zwischen Januar und Juni gemacht. Knapp 2% mehr als im Vorjahreszeitraum.
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Großartige zweite Single aus einem würdigen Abschlussalbum einer unglaublichen Karriere. Nur nach vorn von den Toten Hosen ist neu auf Rockantenne.

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1: Domino Night is Calling. Es wird geklotzt und nicht gekleckert im Hause Domino. 3 Alben in 3 Jahren. Heutzutage eine Seltenheit. Aber auch Album Nummer 3, Night is Calling, bietet Hardrock der Spitzenklasse. Als wäre es das Einfachste der Welt, hauen Dr. Dead, Felix Held und seine Zombies einen Hit nach dem anderen raus.

jetzt auf den Vorgängern kristallisiert sich heraus, dass Dominum nicht nur optisch, sondern auch musikalisch die perfekte Synthese aus Lordi, Powerwolf und Ghost sind. Das kann eigentlich nur an der absoluten Spitze für die Nürnberger enden. Night is Calling von Dominum ist das Album der Woche auf Rockantenne. Und natürlich hören wir jetzt auch einen Song daraus.

Eine deutsche Kultgruppe nimmt Abschied. Sinner drehen nochmal eine Ehrenrunde. Boom, Bang, Goodbye heißt das letzte Album der Jungs und die Single Leave It All Behind ist neu auf Rockantenne.

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2: Ich bin Moritz Einzel. Mit ihrem beispiellosen Terroranschlag vom 7. Oktober 2023 in Israel trat die islamistische Hamas eine neue Welle der Gewalt los. Eine Folge war der jüngste Gaza-Krieg. Jetzt hat der von den USA initiierte sogenannte Friedensrat angeblich eine Vereinbarung zur vollständigen Entwaffnung der Hamas im Gazastreifen erzielt. Das teilte US-Präsident Trump mit. Er sprach von einem monumentalen Schritt hin zu dauerhaftem Frieden und Sicherheit. Die Mitgliedsverbände der Europäischen Fußballunion UEFA drohen dem Weltverband FIFA mit einem WM-Boykott, falls die FIFA den geplanten Investorendeal durchzieht. Das hat die UEFA nach einer Dringlichkeitssitzung mitgeteilt. Auch der Verband für Nord- und Mittelamerika sowie die Karibik CONCACAF stellte sich gegen die FIFA. Deren Präsident Infantino will Vermarktungsanteile an den Weltmeisterschaften an private Geldgeber verkaufen. Bundeskanzler Merz droht neuer Ärger. Die drei Ostminister, Präsidenten von Sachsen, Sachsen-Anhalt und Thüringen, stellen sich gegen eine Abschaffung der abschlagsfreien Rente nach 45 Beitragsjahren und damit gegen einen wichtigen Baustein der geplanten Rentenreform. Thüringens Regierungschef Vogt im ZDF.
3: Wir sind ja nicht dafür gewählt, in Berlin angenehm aufzufallen, sondern was für unsere Menschen hier zu erreichen. 8 Millionen Leute leben in Mitteldeutschland und die erwarten, dass die Lebenswirklichkeiten auch tatsächlich gesehen werden.
2: Der Chef des CDU-Arbeitnehmerflügels Radke stellt sich hinter die Ostministerpräsidenten. Wer 45 Jahre gearbeitet, Verantwortung übernommen und seinen Beitrag geleistet habe, verdiene Respekt und Verlässlichkeit, sagte Radke dem Redaktionsnetzwerk Deutschland. Mehr als 1500 Migranten sind innerhalb einer Woche überwiegend schwimmend in die spanische Nordafrika-Exklave Ceuta gelangt. Der Regionalpräsident von Ceuta fordert deshalb, den Notstand auszurufen und das spanische Militär an der Grenze zwischen Marokko und Ceuta einzusetzen. Die Aufnahmeeinrichtungen seien völlig überlastet.
0: Eine

seit über 10 Jahren bieten Nothing But Thieves Modern Rock par excellence. Und das ändert sich mit der Single Evolution zum Glück auch nicht. Evolution von Nothing But Thieves ist neu auf Rockantenne.

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